0: Reformen, mehr nicht. Der Tankrabatt kommt mittlerweile größtenteils bei den Verbraucherinnen und Verbrauchern an. Das zeigt eine Untersuchung der Monopolkommission, die die Bundesregierung berät. Finn Rebesell-Freundlieb.
1: Als Grund nennt das unabhängige Gremium vor allem den starken politischen und öffentlichen Druck. Auch der Blick auf die Preisanzeigen an den Tankstellen zeigt laut ADAC, dass der Dieselpreis im Schnitt unter 2 Euro gefallen ist. Die Monopolkommission sieht den Tankrabatt insgesamt sehr kritisch. Demnach kostet er den Staat sehr viel und entlastet sozial nur sehr ungleich. Auch deshalb sollte er aus Sicht der Kommission nicht verlängert werden.
0: Bei wichtigen Medikamenten will die EU weniger abhängig vom Ausland werden. Unterhändler von EU-Parlament und Mitgliedstaaten haben sich auf neue Regeln geeinigt. Details von Fabian Hoffmann.
2: Es geht um lebenswichtige Mittel wie Antibiotika, Insulin und Impfstoffe. Viele davon kommen aus Asien und da gab es und gibt's immer wieder Lieferengpässe. Die EU will jetzt die Produktion in Europa ankurbeln und Firmen fördern, die hier herstellen. Außerdem können sich Länder künftig zusammenschließen und gemeinsam Medikamente einkaufen. Parlament und Mitgliedstaaten müssen dem Deal noch zustimmen. Das gilt als Formsache, wenn wie hier ein Kompromiss ausgehandelt wurde.
0: Die Menschen in Deutschland sind mit dem Gesundheitssystem so unzufrieden wie lange nicht mehr. Wie eine Umfrage der DAK Gesundheit zeigt, ist rund jeder Dritte nicht zufrieden damit. Vor allem lange Wartezeiten und Ärztemangel sorgen für Ärger. Im südfranzösischen Cannes ist am Abend das internationale Filmfestival eröffnet worden. Der für die Herr-der-Ringe-Reihe bekannte Regisseur Peter Jackson bekam einen Ehrenpreis für sein Lebenswerk. Im Rennen um die begehrte Goldene Palme sind in diesem Jahr auch 3 deutsche Beiträge.
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0: Viele Wolken sind aktuell unterwegs, nur im Südosten lockert's ab und zu auf. Ansonsten kommt auch mal vereinzelt Regen runter. Die Tiefstwerte liegen zwischen 9 und 0 Grad, am Alpenrand in höheren Lagen auch mal bei minus 3 Grad. Tagsüber dann wieder viele Wolken, von Nordwesten breitet sich Regen aus und im Westen sind auch Gewitter möglich, bei maximal 17 Grad.
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0: Giganten. Laut Generalstaatsanwalt sammelt Netflix illegal Nutzerdaten und benutzt Techniken, um vor allem junge Zuschauer süchtig zu machen. Netflix spricht von falschen und verzerrten Informationen.
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0: Viele Wolken sind aktuell unterwegs, nur im Südosten lockert's ab und zu auf. Ansonsten kommt auch mal vereinzelt Regen runter. Die Tiefstwerte liegen zwischen 9 und 0 Grad, am Alpenrand in höheren Lagen auch mal bei minus 3 Grad. Tagsüber dann wieder viele Wolken, von Nordwesten breitet sich Regen aus und im Westen sind auch Gewitter möglich, bei maximal 17 Grad.
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0: aus Sicht der Kommission nicht verlängert werden.
1: Deutschland gehört weltweit weiter zu den Top-Zielen für Cyberkriminelle. Letztes Jahr zählte das BKA rund 335.000 Fälle. Die Dunkelziffer dürfte deutlich größer sein. Einen großen Anstieg gab es bei sogenannten Ransomware-Angriffen, bei denen Lösegeld gefordert wird. Bundesinnenminister Alexander Dobrindt sagt:
2: Wir sind allerdings nicht wehrlos. Das BKA hat große Ermittlungserfolge in den vergangenen Jahren, auch im letzten Jahr, aufzuweisen. Es gibt eine Reihe von Maßnahmen, die auch öffentlich geworden sind, indem man erfolgreich Seiten runtergenommen hat, indem man erfolgreich vorgegangen ist gegen Kriminelle im Netz.
1: Der Holocaust-Überlebende Albrecht Weinberg ist tot. Er ist im Alter von 101 Jahren friedlich gestorben, teilte seine Mitbewohnerin mit. Letztes Jahr sorgte Weinberg bundesweit für Aufsehen, als er aus Protest gegen eine gemeinsame Abstimmung von der Union mit der AfD sein Bundesverdienstkreuz zurückgab. Beim ersten ESC-Halbfinale haben sich 10 Länder ein Ticket fürs große Finale am Samstag gesichert. Neben Ländern wie Schweden, Israel und Griechenland ist auch Favorit Finnland weiter. Deutschland ist als eins der sogenannten Big Five-Länder automatisch im Finale.
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1: Viele Wolken sind aktuell unterwegs, nur im Südosten lockert's ab und zu auf. Ansonsten kommt auch mal vereinzelt Regen runter. Die Tiefstwerte liegen zwischen 9 und 0 Grad, am Alpenrand in höheren Lagen auch mal bei minus 3 Grad. Tagsüber dann wieder viele Wolken, von Nordwesten breitet sich Regen aus und im Westen sind auch Gewitter möglich, bei maximal 17 Grad.
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1: Im Studio Hanna Messerschmidt. Schönen guten Morgen. Wegweisende Beschlüsse, wie erwartet, viel Anzeige. Im Kanzleramt haben die Spitzen von Schwarz-Rot über einen gemeinsamen Fahrplan für kommende Reformen gesprochen. Thema war zum Beispiel die geplante Einkommenssteuerreform. SPD-Finanzminister Klingbeil sprach vorab von einer Arbeitssitzung.

0: Antibiotika und Insulin will die EU unabhängiger werden. Neue Regeln sollen es leichter machen, die Produktion in Europa mit öffentlichen Geldern zu unterstützen. Bislang ist die EU stark abhängig von Asien, wo viele Medikamente herkommen. Im südfranzösischen Cannes ist am Abend das internationale Filmfestival eröffnet worden. Der für die Herr-der-Ringe-Reihe bekannte Regisseur Peter Jackson bekam einen Ehrenpreis für sein Lebenswerk. Im Rennen um die begehrte Goldene Palme sind in diesem Jahr auch drei deutsche Beiträge.
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2: Viele Wolken sind heute Morgen am Start. Dazu kommt von Nordwesten her Regen rein und sonst kann's immer wieder krachen mit Gewittern. Im Laufe des Tages bleibt's ziemlich wechselhaft, im Süden eher trocken und die Höchstwerte liegen bei 11 bis 17 Grad. Morgen geht's ähnlich weiter mit Wolken und Schauern, auch mal Gewitter, maximal 17 Grad.
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1: Im Studio Fabian Hoffmann. Schönen guten Morgen. Der Koalitionsausschuss von Schwarz-Rot ist wie erwartet ohne große Beschlüsse zu Ende gegangen. Bei dem Spitzentreffen im Kanzleramt ging es etwa um die Frage, wie geht's nach dem Stopp der 1.000 Euro Entlastungsprämie weiter? Hanna Messerschmidt hat die Details.
2: Um die Menschen in Deutschland zu entlasten, steht derzeit eine Reform der Einkommenssteuer im Raum. Auch über geplante Neuregelungen im Bereich Gesundheit, Rente und Co. haben die Spitzen von Union und SPD gesprochen. Die Details sind auch nach dem Treffen weiter offen. Ziel war ohnehin erst

0: Zulieferbetriebe seien davon betroffen. Hauptgrund: die Entwicklung vom Verbrenner zum Elektromotor. Pyrotechnik, Laser und alles, was der Kostümfundus so hergibt. Im ersten Halbfinale des Eurovision Song Contest sind 10 Länder weitergekommen, darunter auch die Favoriten. Finnlands dramatisches Gesangs- und Geigenduo ist ebenso dabei wie Griechenlands Spaßnummer. Das zweite Halbfinale gibt's morgen. Weil Deutschland zu den großen Geldgebern gehört, ist unsere Starterin Sarah Engels bereits sicher im Finale am Samstag. Der ESC gilt als größte Musikshow der Welt.
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2: Viele Wolken sind heute Morgen am Start. Dazu kommt von Nordwesten her Regen rein und sonst kann's immer wieder krachen mit Gewittern. Im Laufe des Tages bleibt's ziemlich wechselhaft, im Süden eher trocken und die Höchstwerte liegen bei 11 bis 17 Grad. Morgen geht's ähnlich weiter mit Wolken und Schauern, auch mal Gewitter, maximal 17 Grad.
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1: Im Studio Fabian Hoffmann. Schönen guten Morgen. Das Spitzentreffen von Union und SPD ist wie erwartet ohne große Beschlüsse zu Ende gegangen. Man habe sich auf einen Fahrplan für die anstehenden Reformen geeinigt, heißt es. Einzelheiten von Jana Klonikowski.
2: Weitere Details dazu, also zum Beispiel einen Zeitplan, wann welche Reform genau umgesetzt werden soll, wurden nicht bekannt. Auch zu weiteren Entlastungen angesichts der hohen Spritpreise und nach dem vorläufigen Aus der 1.000-Euro-Prämie gab es wohl keine Beschlüsse. Union und SPD hatten ja angekündigt, die Einkommensteuer ändern zu wollen, um kleine und mittlere Einkommen zu entlasten. Wie das gegenfinanziert werden soll, ist offenbar auch weiter unklar.
1: Wer bei einem Raub oder einer Vergewaltigung K.O.-Tropfen einsetzt, soll härter bestraft werden. Das sieht ein neuer Gesetzentwurf von Justizministerin Hubig vor, den das Kabinett heute beschließen will. Damit müssten Täter mit mindestens 5 Jahren Gefängnis rechnen, so Hubig in der Rheinischen Post. Der Tankrabatt kommt mittlerweile größtenteils bei den Verbraucherinnen und Verbrauchern an. Das zeigt eine Untersuchung der Monopolkommission, die die Bundesregierung berät. Finn Riebesel-Freundlieb berichtet.
3: Als Grund nennt das unabhängige Gremium vor allem den starken politischen und öffentlichen Druck. Auch der Blick auf die Preisanzeigen an den Tankstellen zeigt laut ADAC, dass der Dieselpreis im Schnitt unter 2 Euro gefallen ist. Die Monopolkommission sieht den Tankrabatt insgesamt sehr kritisch. Demnach kostet er den Staat sehr viel und entlastet sozial nur sehr ungleich. Auch deshalb sollte er aus Sicht der Kommission nicht verlängert werden.
1: Das Landgericht Bremen entscheidet heute über die geschrumpfte Alpenmilchschokolade von Milka. Die Tafel wurde Anfang des Jahres um 10 Gramm kleiner, aber 50 Cent teurer. Die Verbraucherzentrale Hamburg klagte wegen Irreführung. Im ersten ESC-Halbfinale haben sich 10 Länder ein Ticket fürs große Finale gesichert. Neben Ländern wie Schweden, Israel und Griechenland ist auch Favorit Finnland weiter. Deutschland ist als einer der großen Geldgeber automatisch im Finale am Samstag dabei.
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4: Viele Wolken sind heute Morgen schon unterwegs, nur an den Alpen und im Südosten kommt öfter die Sonne raus. Im Lauf des Tages wird's immer wieder nass. Erst mehr Regen, später eher Schauer, dazu auch Gewitter möglich. Die Höchstwerte liegen bei 11 bis 17 Grad. Morgen geht's mit Sonne und Wolken weiter, mit Schauern und Gewittern, an der Küste länger trocken, maximal 17 Grad.
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1: Im Studio Fabian Hoffmann. Schönen guten Morgen. Wegweisende Beschlüsse, wie erwartet Fehlanzeige. Beim Koalitionsausschuss im Kanzleramt haben sich die Spitzen von Union und SPD auf einen Fahrplan für die anstehenden Reformen geeinigt. Details wurden nicht bekannt. Auch zu Entlastungsmaßnahmen gab es wohl keine Entscheidungen. Damit scheint Schwarz-Rot weiter keinen Weg aus der aktuellen Koalitionskrise zu finden. Das sieht der Politikwissenschaftler Wolfgang Schröder im ZDF kritisch.
2: Der Zeitdruck ist enorm, der Erwartungsdruck ist sehr hoch und die Problemlage noch höher. Insofern muss was geschehen.
1: Beim Thema K.O.-Tropfen soll das Strafrecht weiter nachgeschärft werden. Die Bundesregierung will dafür heute ein neues Gesetz auf den Weg bringen. Dirk Justes.
3: Ja, der Entwurf von Justizministerin Hubig sieht vor, dass K.O.-Tropfen rechtlich künftig als Waffe gelten sollen, wenn sie bei einem Raub oder bei einer Vergewaltigung eingesetzt werden. Damit würden Täter künftig mit mindestens 5 Jahren Gefängnis rechnen müssen, so Hubig gegenüber der Rheinischen Post. Bisher liegt die Mindeststrafe bei 3 Jahren. Als K.O.-Tropfen gelten mehr als 100 Substanzen, die Menschen völlig wehrlos machen und von Tätern oft in Getränke gemischt werden.
1: Das Europaparlament berät heute über neue Regeln beim Kauf von Zugtickets. Bislang sind Zugreisen durch mehrere Länder oft kompliziert, weil man Fahrkarten von unterschiedlichen Anbietern braucht. Die EU-Kommission will die Betreiber dazu verpflichten, künftig auch Tickets aus anderen Ländern zu verkaufen. Baden-Württemberg bekommt heute einen neuen Ministerpräsidenten. Im Landtag in Stuttgart soll Cem Özdemir zum neuen Regierungschef einer grün-schwarzen Regierung gewählt werden. Er folgt auf seinen Parteikollegen Winfried Kretschmann, der aus Altersgründen nicht noch einmal zur Wahl angetreten war. Pyrotechnik, Laser und alles, was der Kostümfundus so hergibt. Im ersten Halbfinale des Eurovision Song Contest sind 10 Länder weitergekommen, darunter auch die Favoriten. Finnlands dramatisches Gesangs- und Geigenduo ist ebenso dabei wie Griechenlands Spaßnummer. Das zweite Halbfinale gibt's morgen. Weil Deutschland zu den großen Geldgebern gehört, ist unsere Starterin Sarah Engels bereits sicher im Finale am Samstag. Der ESC gilt als größte Musikshow der Welt.
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3: Viele Wolken sind heute Morgen schon unterwegs, nur an den Alpen und im Südosten kommt öfter die Sonne raus. Im Lauf des Tages wird's immer wieder nass. Erst mehr Regen, später eher Schauer, dazu auch Gewitter möglich. Die Höchstwerte liegen bei 11 bis 17 Grad. Morgen geht's mit Sonne und Wolken weiter. Mit Schauern und Gewittern an der Küste länger trocken, maximal 17 Grad.
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2: Im Studio Fabian Hoffmann. Schönen guten Morgen. Wegweisende Beschlüsse, wie erwartet Fehlanzeige. Beim Koalitionsausschuss im Kanzleramt haben sich die Spitzen von Union und SPD auf einen Fahrplan für die anstehenden Reformen geeinigt. Details wurden nicht bekannt. Auch zu Entlastungsmaßnahmen gab es wohl keine Entscheidungen. Damit scheint Schwarz-Rot weiter keinen Weg aus der aktuellen Koalitionskrise zu finden. Das sieht der Politikwissenschaftler Wolfgang Schröder im ZDF kritisch.
3: Der Zeitdruck ist enorm, der Erwartungsdruck ist sehr hoch und die Problemlage noch höher. Insofern muss was geschehen.
2: Beim Thema K.O.-Tropfen soll das Strafrecht weiter nachgeschärft werden. Wer die Tropfen bei Vergewaltigungen oder bei einem Raub einsetzt, muss künftig mit mindestens 5 Jahren Gefängnis rechnen, so Justizministerin Hubig in der Rheinischen Post. Das Gesetz dazu soll heute auf den Weg gebracht werden. In der deutschen Autoindustrie werden in den nächsten Jahren wohl mehr Jobs abgebaut als bisher gedacht. Davon geht der Verband der Automobilindustrie aus. Jana Klonikowski hat die Einzelheiten.
4: 225.000 Jobs werden nach aktuellen Berechnungen bis 2035 wegfallen, sagte Verbandschefin Müller dem Redaktionsnetzwerk Deutschland. Das sind nochmal 35.000 Jobs mehr als bisher gedacht. Am meisten betroffen sind davon laut Müller Zulieferbetriebe. Und das liege vor allem an der Umstellung vom Verbrenner zur Elektromobilität. Dazu kommen weiter die Standortprobleme in Deutschland, wie hohe Steuern und Abgaben oder zu viel Bürokratie, so die Verbandschefin weiter.
2: Das Landgericht Bremen entscheidet heute über die geschrumpfte Alpenmilch-Schokotafel von Milka. Sie hat seit Anfang des Jahres 10 Gramm weniger, ist aber 50 Cent teurer geworden. Die Verbraucherzentrale Hamburg hat daher wegen Irreführung geklagt. Im ersten ESC-Halbfinale haben sich 10 Länder ein Ticket fürs große Finale gesichert. Neben Ländern wie Schweden, Israel und Griechenland ist auch Favorit Finnland weiter. Deutschland ist als einer der großen Geldgeber automatisch im Finale am Samstag dabei.
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5: Viele Wolken sind gerade am Himmel, nur an den Alpen und Richtung Südosten zeigt sich öfter die Sonne. Im Laufe des Tages wird es dann immer wieder nass, erst eher mit Regen und später mehr mit Schauern. Dazu sind auch Gewitter drin, die Höchstwerte liegen bei 11 bis 17 Grad. Morgen geht's ähnlich weiter, Wolken, Schauer und Gewitter maximal 10 bis 16 Grad.
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2: Im Studio Fabian Hoffmann. Schönen guten Tag. 6 Stunden Beratungen und wenig konkrete Ergebnisse. Union und SPD haben sich im Koalitionsausschuss auf einen Fahrplan für anstehende Reformen geeinigt. Details dazu sind noch nicht bekannt. Vereinbart wurde, dass der CO2-Preis im kommenden Jahr stabil bleiben soll. Für Grünen-Fraktionschefin Katharina Dröge reicht das nicht. Sie sagte bei NTV:
3: Die Stromsteuer, die hätte schnell gesenkt werden können. Das wäre jetzt ein sinnvoller Schritt gewesen. Es hätte Unternehmen entlastet und Bürgerinnen und Bürger entlastet. Dass sie das nicht hingekriegt haben, das ist schon echt ein Armutszeugnis. Weil die Menschen, die brauchen nicht noch mehr Ankündigungen über Fahrpläne. Ich meine, was ist das für ein Signal? Die brauchen keine Ankündigung mehr, die brauchen konkrete Ergebnisse und Entlastung. Und das wäre der Job gewesen gestern Abend.
2: Wer bei einem Raub oder einer Vergewaltigung K.O.-Tropfen einsetzt, soll härter bestraft werden. Das sieht ein neuer Gesetzentwurf von Justizministerin Hubig vor, den das Kabinett heute beschließen will. Damit müssten Täter mit mindestens 5 Jahren Gefängnis rechnen, so Hubig in der Rheinischen Post. Das Europaparlament berät heute über neue Regeln beim Kauf von Zugtickets. Bislang sind Zugreisen durch mehrere Länder oft kompliziert, weil man Fahrkarten von unterschiedlichen Anbietern braucht. Die EU-Kommission will die Betreiber dazu verpflichten, künftig auch Tickets aus anderen Ländern zu verkaufen. Zum ersten Mal seit fast 10 Jahren reist heute wieder ein US-Präsident nach China. Donald Trump trifft unter anderem auf Chinas Staatschef Xi Jinping. Einzelheiten von Finn Riebesel-Freundlieb.
4: Im Mittelpunkt der Gespräche stehen der Iran-Krieg, der Streit um Taiwan und neue Wirtschaftsdeals zwischen den beiden Supermächten. Trump reist mit vielen Top-Managern an und hofft auf Erfolge bei Handel und Rohstoffen. Beobachter sagen aber, der US-Präsident geht politisch angeschlagen in das Treffen. Unter anderem eben wegen des festgefahrenen Iran-Kriegs und Problemen bei seiner Zollpolitik.
2: Pyrotechnik, Laser und alles, was der Kostümfundus so hergibt. Im ersten Halbfinale des Eurovision Song Contest sind 10 Länder weitergekommen, darunter auch die Favoriten. Finnlands dramatisches Gesangs- und Geigenduo ist ebenso dabei wie Griechenlands Spaßnummer. Das zweite Halbfinale gibt's morgen. Weil Deutschland zu den großen Geldgebern gehört, ist unsere Starterin Sarah Engels bereits sicher im Finale am Samstag. Der ESC gilt als größte Musikshow der Welt.
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5: Viele Wolken sind gerade am Himmel, nur an den Alpen und Richtung Südosten zeigt sich öfter die Sonne. Im Laufe des Tages wird es dann immer wieder nass, erst eher mit Regen und später mehr mit Schauern. Dazu sind auch Gewitter drin, die Höchstwerte liegen bei 11 bis 17 Grad. Morgen geht's ähnlich weiter, Wolken, Schauer und Gewitter maximal 10 bis 16 Grad.
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1: Im Studio Fabian Hoffmann. Schönen guten Tag. Das Spitzentreffen von Union und SPD ist wie erwartet ohne große Beschlüsse zu Ende gegangen. Man habe sich auf einen Fahrplan für die anstehenden Reformen geeinigt, heißt es. Mehr von Jana Klonikowski.
2: Weitere Details dazu, also zum Beispiel einen Zeitplan, wann welche Reform genau umgesetzt werden soll, wurden nicht bekannt. Auch zu weiteren Entlastungen angesichts der hohen Spritpreise und nach dem vorläufigen Aus der 1.000-Euro-Prämie gab es wohl keine Beschlüsse. Union und SPD hatten ja angekündigt, die Einkommensteuer ändern zu wollen, um kleine und mittlere Einkommen zu entlasten. Wie das gegenfinanziert werden soll, ist offenbar auch weiter unklar.
1: Beim Thema K.O.-Tropfen soll das Strafrecht weiter nachgeschärft werden. Die Bundesregierung will dafür heute ein neues Gesetz auf den Weg bringen. Dirk Justes.
3: Ja, der Entwurf von Justizministerin Hubig sieht vor, dass K.O.-Tropfen rechtlich künftig als Waffe gelten sollen, wenn sie bei einem Raub oder bei einer Vergewaltigung eingesetzt werden. Damit würden Täter künftig mit mindestens 5 Jahren Gefängnis rechnen müssen, so Hubig gegenüber der Rheinischen Post. Bisher liegt die Mindeststrafe bei 3 Jahren. Als K.O.-Tropfen gelten mehr als 100 Substanzen, die Menschen völlig wehrlos machen und von Tätern oft in Getränke gemischt werden.
1: Das Europaparlament berät heute über neue Regeln beim Kauf von Zugtickets. Bislang sind Zugreisen durch mehrere Länder oft kompliziert, weil man Fahrkarten von unterschiedlichen Anbietern braucht. Die EU-Kommission will die Betreiber dazu verpflichten, künftig auch Tickets aus anderen Ländern zu verkaufen. US-Präsident Trump reist heute nach China. Unter anderem stehen morgen Gespräche mit Staatschef Xi an. Es geht um den Iran-Krieg, Taiwan und neue Wirtschaftsdeals. Beobachter sagen, Trump geht angeschlagen in das Treffen wegen des festgefahrenen Iran-Kriegs und Problemen bei seiner Zollpolitik. Baden-Württemberg bekommt heute einen neuen Ministerpräsidenten. Im Landtag in Stuttgart soll Cem Özdemir zum neuen Regierungschef einer grün-schwarzen Regierung gewählt werden. Er folgt auf seinen Parteikollegen Winfried Kretschmann, der aus Altersgründen nicht noch einmal zur Wahl angetreten war.
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3: Wolkig ist es gerade in vielen Ecken, dazu zieht erstmal Regen durch, der im Lauf des Tages eher in Schauer übergeht und ab und zu gibt's auch mal ein Gewitter. Im Südosten und an den Alpen ist es dagegen freundlicher und oft trocken, bei 11 bis 17 Grad. In Gewitternähe teils mit Sturmböen, morgen bleibt's wechselhaft mit Schauern und Gewittern, maximal 10 bis 16 Grad.

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1: Im Studio Fabian Hoffmann. Schönen guten Tag. Die 1.000 € Entlastungsprämie ist wohl endgültig vom Tisch. Union und SPD haben sich im Koalitionsausschuss darauf geeinigt, die Maßnahme nach dem Nein vom Bundesrat zu beerdigen, heißt es von Seiten der Union. Bis zur Sommerpause soll es dann Entscheidungen zu den großen Reformen, etwa bei der Rente, der Steuer- und dem Bürokratieabbau geben. Dafür ist auch noch ein Treffen mit den Arbeitgebern und den Gewerkschaften geplant. Die Bundesregierung hat das neue Heizungsgesetz auf den Weg gebracht. Öl- und Gasheizungen sollen langfristig erlaubt bleiben. Kritiker sehen Nachteile für den Klimaschutz. Weiterer Beschluss: Täter sollen härter bestraft werden, wenn sie bei Raub oder Vergewaltigung K.O.-Tropfen einsetzen. Mit nur einer Bahnfahrkarte quer durch Europa reisen. Das will die EU-Kommission möglich machen. Heute berät das Europaparlament über neue Regeln bei Ticketverkauf und Zugausfällen. Mehr von Silas Quiring.
2: Bislang sind grenzüberschreitende Zugreisen häufig kompliziert, weil Fahrkarten von mehreren Anbietern nötig sind. Die EU-Kommission will Anbieter wie die Deutsche Bahn deshalb verpflichten, auch die Zugtickets von Bahnbetreibern aus anderen Ländern zu verkaufen. Außerdem soll es bei Problemen wie Zugausfällen oder verpassten Anschlüssen künftig mehr Unterstützung geben.
1: US-Präsident Trump reist heute nach China. Unter anderem stehen morgen Gespräche mit Staatschef Xi an. Es geht um den Iran-Krieg, Taiwan und neue Wirtschaftsdeals. Beobachter sagen, Trump geht angeschlagen in das Treffen wegen des festgefahrenen Iran-Kriegs und Problemen bei seiner Zollpolitik. Die neuen Milka-Tafeln mit nur noch 90 Gramm dürfen so nicht verkauft werden. Das hat das Landgericht Bremen entschieden. Denn die Verpackung sieht fast genauso aus wie früher bei der 100-Gramm-Tafel. Weil die Tafel gleichzeitig teurer geworden ist, werden Verbraucher getäuscht, so das Gericht.
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3: Wolkig ist es gerade in vielen Ecken, dazu zieht erstmal Regen durch, der im Lauf des Tages eher in Schauer übergeht und ab und zu gibt's auch mal ein Gewitter. Im Südosten und an den Alpen ist es dagegen freundlicher und oft trocken, bei 11 bis 17 Grad. In Gewitternähe teils mit Sturmböen, morgen bleibt's wechselhaft mit Schauern und Gewittern, maximal 10 bis 16 Grad.
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4: Im Studio Fabian Hoffmann. Schönen guten Tag. Die 1.000 € Entlastungsprämie ist endgültig vom Tisch. Die Spitzen von Union und SPD haben sich im Koalitionsausschuss darauf geeinigt, die Maßnahme fallen zu lassen, heißt es von Seiten der Union. Mehr von Jana Klonikowski.
5: Der Bundesrat hatte die Prämie letzte Woche gestoppt. Die Länder fürchten zu hohe Steuerausfälle und auch aus der Wirtschaft gab es Kritik, weil ja die Unternehmen die 1.000 € hätten auszahlen sollen, wenn auch freiwillig. Union und SPD verzichten damit auf einen Vermittlungsversuch. Bis zur Sommerpause soll es aber Entscheidungen zu den großen Reformen, etwa bei der Rente, der Steuer oder dem Bürokratieabbau geben. Dafür ist auch noch ein Treffen mit Arbeitgebern und Gewerkschaften geplant.
4: Die Bundesregierung hat das Heizungsgesetz endgültig überarbeitet. Öl- und Gasheizungen sollen langfristig erlaubt bleiben. Außerdem sollen K.O.-Tropfen bei Raub und Vergewaltigung rechtlich in Zukunft wie eine Waffe gewertet werden. Der Bundestag muss beiden Gesetzentwürfen noch zustimmen. Cem Özdemir von den Grünen ist neuer Ministerpräsident von Baden-Württemberg. Bei der geheimen Wahl im Landtag haben allerdings nur 93 der insgesamt 112 Abgeordneten der grün-schwarzen Koalition für ihn gestimmt. 34 Stimmen entfielen auf CDU-Landeschef Manuel Hagel, der seine Kandidatur aber schon im Vorfeld abgelehnt hatte. Auch wenn das Wetter noch nicht überall mitspielt, die Badesaison in Deutschland startet langsam wieder. Die Deutsche Lebensrettungsgesellschaft mahnt zur Vorsicht, weil kaltes Wasser und Leichtsinn schnell gefährlich werden können. Wichtig deshalb nur an sicheren Badestellen und nie betrunken schwimmen. DLRG-Präsidentin Ute Vogt zieht außerdem Bilanz zum vergangenen Jahr.
6: Es war ein intensives Jahr für die DLRG und wir haben 1.154 Menschen das Leben gerettet. Es waren, wenn Sie es zusammenrechnen, 51.000 Ehrenamtliche im Einsatz. Ein großes Engagement, finde ich.
4: Die neuen Milka-Tafeln mit nur noch 90 Gramm dürfen so nicht verkauft werden. Das hat das Landgericht Bremen entschieden. Denn die Verpackung sieht fast genauso aus wie früher bei der 100-Gramm-Tafel. Weil die Tafel gleichzeitig teurer geworden ist, werden Verbraucher getäuscht, so das Gericht.
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1: Im Studio Philipp Rösler. Schönen guten Tag. Kein neuer Anlauf für die 1.000 Euro Entlastungsprämie. Das Ganze wird nicht weiter verfolgt, heißt es von der Union. Die Prämie war in den Bundesländern und in der Wirtschaft auf massive Kritik gestoßen und auch vom Bundesrat ausgebremst worden. Union und SPD wollen jetzt vor der Sommerpause Entscheidungen zu Reformen treffen. Der Politikwissenschaftler Albrecht von Lucke sagte bei NTV.
2: Wenn jetzt nicht Pakete auf den Weg gebracht werden, die gemeinsam festgezurrt werden, auch klug konzipiert, langfristig, dass dann diese Koalition scheitern wird. Das hat die Koalition vielleicht begriffen. Und insofern sehe ich darin, dass gestern nicht wieder Kurzfristiges vereinbart wurde, nicht das schlechteste Zeichen.
1: Die Bundesregierung hat das neue Heizungsgesetz auf den Weg gebracht. Öl- und Gasheizungen sollen langfristig weiter genutzt und eingebaut werden dürfen. Union und SPD wollen Hausbesitzern damit mehr Freiheit geben. Kritiker sehen allerdings Nachteile für den Klimaschutz. Weiterer Beschluss: Täter sollen härter bestraft werden, wenn sie bei Raub oder Vergewaltigung K.O.-Tropfen einsetzen. Der Bundestag muss beiden Gesetzen noch zustimmen. Cem Özdemir von den Grünen ist neuer Ministerpräsident von Baden-Württemberg. Bei der geheimen Wahl im Landtag haben allerdings nur 93 der insgesamt 112 Abgeordneten der grün-schwarzen Koalition für ihn gestimmt. 34 Stimmen entfielen auf CDU-Landeschef Manuel Hagel, der seine Kandidatur aber schon im Vorfeld abgelehnt hatte. Auch wenn das Wetter noch nicht überall mitspielt, die Badesaison in Deutschland startet langsam. Die Deutsche Lebensrettungsgesellschaft mahnt zur Vorsicht, weil kaltes Wasser und Leichtsinn schnell gefährlich werden können. Wichtig deshalb, nur an sicheren Badestellen und niemals betrunken schwimmen gehen. DLRG-Präsidentin Ute Vogt zieht außerdem Bilanz zum vergangenen Jahr.
3: Es war ein intensives Jahr für die DLRG und wir haben 1.154 Menschen das Leben gerettet. Es waren, wenn Sie es zusammenrechnen, 51.000 Ehrenamtliche im Einsatz. Ein großes Engagement, finde ich.
1: Die neuen Milka-Tafeln mit nur 90 Gramm dürfen nicht so verkauft werden. Das hat das Landgericht Bremen entschieden. Denn die Verpackung sieht fast genauso aus wie früher bei der 100-Gramm-Tafel. Das Gericht sagt, weil die Tafel gleichzeitig teurer geworden ist, werden Verbraucher getäuscht.
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4: Viele Wolken sind gerade am Himmel und dazu ist es in vielen Ecken immer mal nass. Später kommen eher Schauer runter und ab und zu kracht auch ein Gewitter mit Sturmböen. Die Höchstwerte landen heute bei 11 bis 17 Grad. Morgen geht's wechselnd wolkig weiter. Immer wieder Schauer und Gewitter, maximal 10 bis 16 Grad.
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Ihr hört Radio Rottersee am Mittwochnachmittag. 2:10 haben wir am 13. Mai. Ja, 13. Mai ist Stichwort. Genau vor 25 Jahren am 13. Mai wurde hier das einstige Wahrzeichen am Rottersee gesprengt, nämlich der Kaiserbau. Genau, morgens früh um 8 Uhr war es. Muttertag war es dazu. An einem

Sonntag, ja, und da mussten einige evakuiert werden in einer bestimmten Zone, ein Radius, glaube ich, von 500 Metern waren das, ging ungefähr bis Mitte Westfalenstraße. Ja, und alle mussten raus in diesem Radius und dann ging es auch recht zügig, war alles vorbereitet, jede Menge Schaulustige, ihr glaubt gar nicht, was da los war, auf der Everichstraße, auf der Ockendorfer Straße, Wahnsinn, ja. Und dann kam die Staubwolke nach der Sprengung und alle nahmen Reißaus. Ja, danach gab es noch Steinchen zu kaufen, Überreste vom Kaiserbau und das Ding war weg. Ja, mehr dazu auf unserer Facebook-Seite von Radio Rottersee. Alle Bilder, die ich habe oder die schönsten, habe ich dort mal einfach in einen Beitrag gestellt. Auch die Bilder von Hotel Europa. Ungefähr 2 Jahre zuvor wurde durch den Künstler H.A. Schuld das Kaiserbau-Bauwerk noch ja künstlerisch umgestaltet mit Karikaturen oder Gemälden von berühmten Persönlichkeiten, unter anderem Thomas Gottschalk, Michael Gorbatschow und ach viele andere mehr, die dort zu bewundern waren von der Seite der A59. Ja, da findet ihr auch ein paar Bilder zu. Da war ich bei der Pressekonferenz der Eröffnung des Kunstwerkes dabei. Ergab sich damals so, war ein Zufall. Eine Bekannte hat mich da freundlicherweise mitgenommen. Ja, war spektakulär. Und dann stand das da so 1,5 Jahre, glaube ich, oder fast 2, überwacht natürlich, rum. Ja, und irgendwann, wo er gesprengt war, fehlte er natürlich, weil man hatte irgendwie, wenn man mit dem Rad in den Feldern unterwegs war, gar keinen Anhaltspunkt mehr, wo es denn zum Rottersee geht. Brauchte man damals nur in Richtung Kaiserbau gucken, da wusste man schon, welche Richtung man fahren muss. Ja, irgendwie habe ich das dann auch gemerkt. Ja, ist ja doof, wenn der jetzt fehlt. Naja, ich konnte die Sprengung vom Balkon aus sehen und musste nicht evakuiert werden. Hat einen ganz schönen Hops gemacht hier. Man merkte die Welle, die hier durch den Ort ging. Vom Staub blieb ich Gott sei Dank verschont, aber konnte es gut sehen von hier aus. Schönes Wetter war an dem Tag. Ja, so viel dazu. Kaiserbau-Sprengung genau vor 25 Jahren am 13. März 2001. Ich wünsche euch viel Spaß hier mit unserer Musik. Gleich starten wir in die Feierabend-Hits von 15 bis 19 Uhr und heute Abend gibt's als Special um 20 Uhr wieder das Oldschool-Radio. 3 Stunden live mit Felix. Musik direkt vom Plattenteller gibt's da. Also ausschließlich Titel von der Schallplatte. Er hat heute die 671. Ausgabe und ihr könnt wie immer an einem Gewinnspiel teilnehmen, wo ihr den Titel eines zur Schleife angespielten Intros von einem Song erraten müsst. 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Ja, mehr erklärt er euch aber kurz nach 20 Uhr. In seiner Sendung, wie das so abläuft, ja. Und ich wünsche erstmal einen schönen Nachmittag. Ja, morgen Feiertag, Vatertag und wir machen dann nach dem Oldschool Radio noch ein bisschen Disco der 80er und 90er. Lassen wir die Entspannungsmusik mal weg, damit ihr noch ein bisschen Partymucke habt aus früheren Zeiten allerdings. Ja, 80er und 90er, Technotronic und ja, Snap zum Beispiel, was es da so alles gab, auch viele Depeche Mode-Titel und sowas alles, 24/7, jo. Heute Abend dann im Anschluss am Oldschool-Radio von 23 bis 1 Uhr noch 2 Stunden dann, jo. Also schönen Nachmittag und ich sag mal bis später, am Mikrofon war Tobias. Immer

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1: Im Studio Philipp Rösler. Schönen guten Tag. Die Bundesregierung hat das Heizungsgesetz endgültig überarbeitet. Öl- und Gasheizungen sollen langfristig erlaubt bleiben, also auch nach 2045. Umweltverbände kritisieren das scharf. Beim BUND spricht man von einer klimapolitischen Bankrotterklärung. Weiterer Beschluss: Wer K.O.-Tropfen für eine Vergewaltigung einsetzt, muss künftig mit mindestens 5 Jahren Haft rechnen. Bundesjustizministerin Hubig.
2: Die Täter mischen heimlich Substanzen unter, um Menschen wehrlos zu machen. Tatorte sind Bars und Clubs. Das ist entsetzlich, wenn das Opfern passiert.
1: Der Bundestag muss den Gesetzentwürfen noch zustimmen. Die 1.000 € Entlastungsprämie ist wohl endgültig vom Tisch. Union und SPD haben sich im Koalitionsausschuss darauf geeinigt, die Maßnahme nach dem Nein vom Bundesrat zu beerdigen, heißt es von Seiten der Union. Bis zur Sommerpause soll es dann Entscheidungen zu den großen Reformen, etwa bei der Rente, der Steuer oder dem Bürokratieabbau geben. Dafür ist auch noch ein Treffen mit Arbeitgebern und Gewerkschaften geplant. In Baden-Württemberg ist die Ära Winfried Kretschmann offiziell vorbei. Cem Özdemir ist jetzt neuer Ministerpräsident. Der Grüne hat bei der geheimen Wahl im Landtag allerdings nur 93 der insgesamt 112 Stimmen seiner grün-schwarzen Koalition bekommen. Zum ersten Mal seit fast 10 Jahren ist ein US-Präsident nach China gereist. Donald Trump trifft unter anderem auf Staatschef Xi. Einzelheiten von Finn Riebesell-Freundlieb.
3: Im Mittelpunkt der Gespräche stehen der Iran-Krieg, der Streit um Taiwan und neue Wirtschaftsdeals zwischen den beiden Supermächten. Trump reist mit vielen Top-Managern an und hofft auf Erfolge bei Handel und Rohstoffen. Beobachter sagen aber, der US-Präsident geht politisch angeschlagen in das Treffen, unter anderem eben wegen des festgefahrenen Iran-Kriegs und Problemen bei seiner Zollpolitik.
1: Deutsche Unis stehen bei ausländischen Studenten weiter hoch im Kurs. Im UNESCO-Ranking der beliebtesten Studiländer liegt Deutschland auf Platz 4, hinter den USA, Großbritannien und Australien. 30% der Erstsemester an deutschen Unis kommen laut Statistischem Bundesamt aus dem Ausland.
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4: Wolkig ist es gerade in vielen Ecken, nur an den Alpen zeigt sich öfter die Sonne. Dazu kommt immer mal wieder Regen runter, auch Gewitter sind möglich, dabei kann es auch ordentlich windig werden. Die Temperaturen liegen aktuell so zwischen 11 und 17 Grad.
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1: Im Studio Philipp Rösler. Schönen guten Tag. Die Bundesregierung hat das neue Heizungsgesetz auf den Weg gebracht. Öl- und Gasheizungen sollen langfristig weiter genutzt und eingebaut werden dürfen. Union und SPD wollen Hausbesitzern damit mehr Freiheit geben. Kritiker sehen allerdings Nachteile für den Klimaschutz. Weiterer Beschluss: Täter sollen härter bestraft werden, wenn sie bei Raub oder Vergewaltigung K.O.-Tropfen einsetzen. Der Bundestag muss beiden Gesetzen noch zustimmen. Die 1.000 Euro Entlastungsprämie ist endgültig vom Tisch. Die Spitzen von Union und SPD haben sich im Koalitionsausschuss darauf geeinigt, die Maßnahme fallen zu lassen, heißt es von Seiten der Union. Mehr von Jana Klonikowski.
2: Der Bundesrat hatte die Prämie letzte Woche gestoppt. Die Länder fürchten zu hohe Steuerausfälle und auch aus der Wirtschaft gab es Kritik, weil ja die Unternehmen die 1.000 Euro hätten auszahlen sollen, wenn auch freiwillig. Union und SPD verzichten damit auf einen Vermittlungsversuch. Bis zur Sommerpause soll es aber Entscheidungen zu den großen Reformen, etwa bei der Rente, der Steuer oder dem Bürokratieabbau geben. Dafür ist auch noch ein Treffen mit Arbeitgebern und Gewerkschaften geplant.
1: Cem Özdemir von den Grünen ist neuer Ministerpräsident von Baden-Württemberg. Bei der geheimen Wahl im Landtag haben allerdings nur 93 der insgesamt 112 Abgeordneten der grün-schwarzen Koalition für ihn gestimmt. 34 Stimmen entfielen auf CDU-Landeschef Manuel Hagel, der seine Kandidatur aber schon im Vorfeld abgelehnt hatte. US-Präsident Trump ist in China eingetroffen. Unter anderem stehen morgen Gespräche mit Staatschef Xi an. Es geht um den Iran-Krieg, Taiwan und neue Wirtschaftsdeals. Beobachter sagen, Trump geht angeschlagen in das Treffen wegen des festgefahrenen Iran-Kriegs und Problemen bei seiner Zollpolitik. Die neuen Milka-Tafeln mit nur 90 Gramm hätten so nicht verkauft werden dürfen. Das hat das Landgericht Bremen entschieden und spricht von Irreführung. Finn Riebesel, Freundlieb.
3: Hintergrund ist, dass Hersteller Mondelez die Milka-Tafeln um 10 Gramm dünner machte, gleichzeitig aber um 50 Cent teurer. Die Verbraucherzentrale Hamburg reichte Klage ein, denn die Verpackung sieht fast genauso aus wie früher. Das Gericht erklärte, Verbraucher gingen davon aus, nach wie vor die von ihnen bekannte 100 Gramm Schokolade zu erwerben. Ein Hinweis müsse klar erkennbar sein. Konkrete Konsequenzen wird das Urteil eher nicht mehr haben, da die Änderung bereits zu lange zurückliegt.
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4: Wolkig ist es gerade in vielen Ecken, nur an den Alpen zeigt sich öfter die Sonne. Dazu kommt immer mal wieder Regen runter, auch Gewitter sind möglich, dabei kann es auch ordentlich windig werden. Die Temperaturen liegen aktuell so zwischen 11 und 17 Grad.
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1: Im Studio Philipp Rösler. Schönen guten Tag. Die Bundesregierung hat das neue Heizungsgesetz auf den Weg gebracht. Öl- und Gasheizungen sollen langfristig erlaubt bleiben. Schon im Koalitionsvertrag hatten Union und SPD festgelegt, das Heizungsgesetz der Ampelkoalition abzuschaffen. Bundesbauministerin Huberts.
2: Das alte GEG hat viele Menschen und auch das Land verunsichert. Es war viel Uneinigkeit auch dort und das konnte man ein Stück weit auch den Paragraphen anlesen und anmerken.
1: Kritiker sehen beim neuen Gesetz allerdings Nachteile für den Klimaschutz. Die 1.000 Euro Entlastungsprämie ist wohl endgültig vom Tisch. Union und SPD haben sich im Koalitionsausschuss darauf geeinigt, die Maßnahme nach dem Nein vom Bundesrat zu beerdigen, heißt es von Seiten der Union. Bis zur Sommerpause soll es dann Entscheidungen zu den großen Reformen, etwa bei der Rente, der Steuer oder dem Bürokratieabbau geben. Dafür ist auch noch ein Treffen mit Arbeitgebern und Gewerkschaften geplant. In Baden-Württemberg ist die Ära Winfried Kretschmann offiziell vorbei. Cem Özdemir ist jetzt neuer Ministerpräsident. Der Grüne hat bei der geheimen Wahl im Landtag allerdings nur 93 der insgesamt 112 Stimmen seiner grün-schwarzen Koalition bekommen. Zum ersten Mal seit fast 10 Jahren ist ein US-Präsident nach China gereist. Donald Trump trifft unter anderem auf Staatschef Xi. Einzelheiten von Finn Riebesell-Freundlieb.
3: Im Mittelpunkt der Gespräche stehen der Iran-Krieg, der Streit um Taiwan und neue Wirtschaftsdeals zwischen den beiden Supermächten. Trump reist mit vielen Top-Managern an und hofft auf Erfolge bei Handel und Rohstoffen. Beobachter sagen aber, der US-Präsident geht politisch angeschlagen in das Treffen, unter anderem eben wegen des festgefahrenen Iran-Kriegs und Problemen bei seiner Zollpolitik.
1: Die Rettungsschwimmer der DLRG haben im vergangenen Jahr über 1.150 Menschen vor dem Ertrinken gerettet. Insgesamt waren die Ehrenamtlichen über 2,6 Millionen Stunden im Einsatz. Zum Start der Badesaison warnt die DLRG vor Leichtsinn an den Badestellen.
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4: Viele Wolken sind gerade über Deutschland unterwegs und ab und zu wird es auch mal nass. Vereinzelt gibt es auch Gewitter, teils mit Sturmböen. Aktuell liegen die Temperaturen bei 11 bis 17 Grad. Morgen bleibt es wechselhaft mit Schauern und Gewittern. An der Nordseeküste zwischendurch mal trockener mit etwas Sonne. Maximal bis 16 Grad.
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1: Im Studio Philipp Rösler. Schönen guten Abend. Die Bundesregierung hat das neue Heizungsgesetz auf den Weg gebracht. Öl- und Gasheizungen sollen langfristig weiter genutzt und eingebaut werden dürfen. Union und SPD wollen Hausbesitzern damit mehr Freiheit geben. Kritiker sehen allerdings Nachteile für den Klimaschutz. Weiterer Beschluss: Täter sollen härter bestraft werden, wenn sie bei Raub oder Vergewaltigung K.O.-Tropfen einsetzen. Der Bundestag muss beiden Gesetzen noch zustimmen. Industrie und Handwerk begrüßen den Reformfahrplan der Bundesregierung. Branchenvertreter fordern aber weitere Entlastungen, nachdem die 1.000 Euro Entlastungsprämie vom Tisch ist. Die Opposition zeigt sich dagegen enttäuscht. Die Grünen-Co-Vorsitzende Hasselmann spricht bei Phoenix von einem Trauerspiel.
2: Diese Regierung ist seit einem Jahr im Amt und wir erleben ständige Ankündigungen. Und jetzt allenfalls einen Arbeitsprozess zu vereinbaren, ich glaube, die Bürgerinnen und Bürger haben mehr erwartet, auch die Wirtschaft und die Unternehmen.
1: In Baden-Württemberg ist die Ära Winfried Kretschmann offiziell vorbei. Cem Özdemir ist jetzt neuer Ministerpräsident. Der Grüne hat bei der geheimen Wahl im Landtag allerdings nur 93 der insgesamt 112 Stimmen seiner grün-schwarzen Koalition bekommen. Zum ersten Mal seit fast 10 Jahren ist ein US-Präsident nach China gereist. Donald Trump trifft unter anderem auf Staatschef Xi. Einzelheiten von Finn Riebesell-Freundlieb.
3: Im Mittelpunkt der Gespräche stehen der Iran-Krieg, der Streit um Taiwan und neue Wirtschaftsdeals zwischen den beiden Supermächten. Trump reist mit vielen Top-Managern an und hofft auf Erfolge bei Handel und Rohstoffen. Beobachter sagen aber, der US-Präsident geht politisch angeschlagen in das Treffen, unter anderem eben wegen des festgefahrenen Iran-Kriegs und Problemen bei seiner Zollpolitik.
1: Die neuen Milka-Tafeln mit nur 90 Gramm hätten so nicht verkauft werden dürfen. Das hat das Landgericht Bremen entschieden. Denn die Verpackung sieht fast genauso wie früher aus bei der 100-Gramm-Tafel. Weil die Tafel gleichzeitig mehr kostet, werden Verbraucher getäuscht, so das Gericht.
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4: Viele Wolken sind gerade über Deutschland unterwegs und ab und zu wird es auch mal nass. Vereinzelt gibt es auch Gewitter, teils mit Sturmböen. Aktuell liegen die Temperaturen bei 11 bis 17 Grad. Morgen bleibt es wechselhaft mit Schauern und Gewittern. An der Nordseeküste zwischendurch mal trockener mit etwas Sonne. Maximal bis 16 Grad.
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1: Im Studio Gisa Weber. Schönen guten Abend. Die Bundesregierung hat das neue Heizungsgesetz auf den Weg gebracht. Öl- und Gasheizungen sollen langfristig erlaubt bleiben. Schon im Koalitionsvertrag hatten Union und SPD festgelegt, das Heizungsgesetz der Ampelkoalition abzuschaffen. Bundesbauministerin Huberts.
2: Das alte GEG hat viele Menschen und auch das Land verunsichert. Es war viel Uneinigkeit auch dort und das konnte man ein Stück weit auch den Paragraphen anlesen und anmerken.
1: Kritiker sehen beim neuen Gesetz allerdings Nachteile für den Klimaschutz. Weiterer Beschluss: Täter sollen härter bestraft werden, wenn sie bei Raub oder Vergewaltigung K.O.-Tropfen einsetzen. Der Bundestag muss noch zustimmen. Industrie und Handwerk begrüßen den Reformfahrplan der Bundesregierung. Branchenvertreter fordern aber weitere Entlastungen, nachdem die 1.000 € Entlastungsprämie vom Tisch ist. Die Opposition zeigt sich dagegen enttäuscht. Die Grünen-Co-Vorsitzende Hasselmann spricht bei Phoenix von einem Trauerspiel.
3: Diese Regierung ist seit einem Jahr im Amt und wir erleben ständige Ankündigungen. Und jetzt allenfalls einen Arbeitsprozess zu vereinbaren. Ich glaube, die Bürgerinnen und Bürger haben mehr erwartet, auch die Wirtschaft und die Unternehmen.
1: Cem Özdemir von den Grünen ist neuer Ministerpräsident von Baden-Württemberg. Bei der geheimen Wahl im Landtag haben allerdings nur 93 der 112 Abgeordneten der grün-schwarzen Koalition für ihn gestimmt. Insgesamt 34 Stimmen entfielen auf CDU-Landeschef Manuel Hagel, der seine Kandidatur aber schon im Vorfeld abgelehnt hatte. Zum ersten Mal seit fast 10 Jahren ist wieder ein US-Präsident nach China gereist. Donald Trump trifft unter anderem auf Staatschef Xi. Im Mittelpunkt der Gespräche stehen der Iran-Krieg, der Streit um Taiwan und neue Wirtschaftsdeals zwischen den beiden Supermächten. Weltweit trinken die Menschen weniger Wein. Im letzten Jahr ist der Konsum um 2,7% zurückgegangen, teilte die Internationale Organisation für Rebe und Wein mit. Andere Lebensgewohnheiten und wirtschaftliche Unsicherheit machen der Weinindustrie zu schaffen, heißt es.
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1: Viele Wolken sind gerade über Deutschland unterwegs und ab und zu wird es auch mal nass. Vereinzelt gibt es auch Gewitter, teils mit Sturmböen. Aktuell liegen die Temperaturen bei 11 bis 17 Grad. Morgen bleibt es wechselhaft mit Schauern und Gewittern. An der Nordseeküste zwischendurch mal trockener mit etwas Sonne. Maximal bis 16 Grad.
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1: Und damit hallo und herzlich willkommen zur 671. Ausgabe von Old School Radio mit Musik direkt vom Plattenteller. Und das Ganze live und exklusiv für heute am 13. Mai des Jahres 2026. Und da sage ich natürlich guten Abend. Tja, dies hier ist die neueste Ausgabe von Old School Radio, die 671. Und dieses ist die Woche, in der wir ja 70 Jahre Eurovision Song Contest feiern. Und am 24. Mai des Jahres 1956, da fand ja die erste Veranstaltung in Lugano in der Schweiz statt. Tja, in diesem Motto, in diesem Jahr ist das Motto ja leider eher Separated by Music. Aber ursprünglich war die Idee ja, einen unpolitischen, spielerischen Wettbewerb um den besten neuen Song Europas stattfinden zu lassen. Und ja, wir wollen uns heute ein bisschen in den nächsten drei Stunden mit den größten Jahren der Veranstaltung sozusagen beschäftigen. Und los ging's mit einem Titel aus dem Jahr 1956. Damals gab es ganze 7 Teilnehmerländer, die jeweils 2 Beiträge beigesteuert haben. Deutschland zum Beispiel wurde vertreten durch Walter Andreas Schwarz und den Mann, der älteste noch lebende Teilnehmer dieser ältesten Veranstaltung ist. Er feiert voraussichtlich im September dieses Jahres seinen 95. Geburtstag. Der Titel, der erschien in Deutschland als Rückseite seiner Single Rosalie und erreichte die Nummer 18 in den Boxencharts des Automatenmarkts. Das war Freddy und das war der Hit »So geht das jede Nacht«. Tja, jede Nacht geht's bei uns hier nicht so, denn nur am Mittwochabend ist der Oldschool Radio hier zu hören. So, wir kommen zu einem der guten Jahre, im Jahre 61 zum Beispiel. Da fand der Grand Prix in Cannes in Frankreich statt und Schweden wurde zum 4. Mal vertreten. Und zwar in diesem Falle durch Lil Babs. Sie belegte den 14. Platz in den Charts und zwar damals im Jahre 61 mit dem Titel, den wir jetzt hier hören. Und der heißt April, April.
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News. Tja, das waren für Königreich. Das hat bis heute 16 Mal den zweiten Platz beim Eurovision Song Contest belegt. So auch im Jahr 1961 und zwar zum dritten Mal in Folge. Und zwar mit den Allisons, die wir gerade gehört haben. Das war ihre Frage, Are You Sure? Und das war ein großer Hit in den Singlecharts in England. Und bei der Aufnahme hat der Herr, der die Klanghölzer bedient hat, nicht allzu viel zu tun gehabt, wie wir gerade gehört haben. Tja, heute auch natürlich in diesem Mittwochabend unser Spielchen dabei, nämlich Intro mit Schleife. Und da spiele ich gleich wieder einen Titel, der in dieser Liste hier auch noch zu hören sein wird. Also ein Beitrag zum Eurovision Song Contest. Welchen? Das ist die Frage. Welcher das ist, den wir da spielen? Von wem stammt er und wie heißt er? Das ist die Frage. Und wer das weiß, der ist eingeladen, uns zu spielen. Nein, nicht zu spielen, uns zu schreiben. Und zwar, um an diesem Spielchen sozusagen teilzunehmen. Und derjenige, der uns schreibt, die richtige Lösung, hat automatisch einen Musikwunsch gewonnen. Und wer nicht so richtig weiß, was er sich wünschen soll, das heißt, wer sichern möchte, dass ich die Platte, die er sich wünscht, auch da habe, oder aber wer sich eben inspirieren lassen möchte von den 7-Zoll-Vinyl-Singles, die hier so rumstehen, kein Problem. Es gibt eine Internetseite zu erreichen unter der Adresse www.happydaysradio.de. Happy Days Radio in einem Wort. Dort gibt es auf der Startseite einen Link zu Old School Radio. Das ist der Titel dieses Programms hier. Und dort wiederum die Liste aller 7-Zoll-Vinyl-Singles, die hier so rumstehen. Das heißt, wer sich da was auswählt, der kann sicher sein, dass ich die Platte dann auch spielen kann. Ja, und wie gesagt, die ich jetzt hier rausgesucht habe, die war erfolgreich beim Eurovision Song Contest. Die Frage lautet nur, von wem stammt sie und wie heißt sie?

Tja, das ist die Musik heute, das Intro sozusagen. Von einem Titel, der beim Eurovision Song Contest erfolgreich war, aber von wem stammt er und wie heißt er? Das ist die Frage. Und wer das weiß, der ist eingeladen, uns zu schreiben, und zwar unter der bekannten E-Mail-Adresse, und die lautet happydays@happydaysradio.de. Happy Days und Happy Days Radio. Deine Worte, wüssten gerne, von wem stammt dieser Titel hier und wie heißt er? Tja, und wir machen weiter mit dem Jahr 1961. Der Siegertitel des Jahres, der steht auf dem Programm. Der fünfte Beitrag aus Luxemburg ist das in diesem Falle. Der erste bis heute 5 Siegertitel aus Luxemburg vom Song Contest. Und manche sagen, er sei der schönste Mann, der jemals den Grand Prix gewonnen hat. Hier ist der große Jean-Claude Pascal. Und hier ist der Hit, der heißt Nous, les Amoureux.

Tja, wie wir gerade gehört haben, waren die Allisons im Jahr 1961 beim Song Contest ziemlich erfolgreich für England. Und deswegen haben sich die Holländer im Jahr drauf gedacht, da schicken wir doch auch ein männliches Duo im Stile der Everly Brothers. Und die waren weniger erfolgreich. Es waren die Spellbreakers, die Spielverderber sozusagen. Die konnten mit 0 Punkten nämlich nur den letzten Platz belegen. Mit einem Lied über Katinka. Und die war vielleicht auch ein bisschen zu bunt angezogen. Ein roter Hut, leuchtend gelber Pullover und ein blauer Rock. So wurde sie beschrieben, die Katinka von den Spellbreakers aus dem Jahre 1920. So, wir haben jede Menge Lösungen bekommen für unser Spielchen heute, nämlich Intro mit Schleife von Dr. Moonshine, Joe Tett, den Zweien aus Dithmarschen, Cordula und Fabian. Ganz herzlichen Dank dafür. Und ja, ich darf nochmal kurz dran erinnern, von wem stammt denn dieser Titel hier und wie heißt er? Das ist heute die Frage. Tja, und wer das weiß, der ist nach wie vor eingeladen, uns zu schreiben, und zwar unter der bekannten E-Mail-Adresse, und die lautet

Songs vom Eurovision Song Contest und wir kommen nach Schweden ins Jahr 1962. Der Titel war doppelt so erfolgreich wie im Vorjahr, denn Inga Berggren erreichte den 7. Platz. In diesem Falle mit dem Titel Sonne und Frühling und das zumindest war ihre 23. Single bereits seit 1952. Sie war sozusagen schon eine sehr etablierte Künstlerin. Unter anderem hat sie im Jahr 1960 auch eine offenbar schwedische Version von dem Jailhouse Rock gemacht, die würde ich auch gern mal hören. Hier auf jeden Fall die Nummer 7 aus dem Jahre 62, Inga Berggren und Soul au Vent oder so ähnlich.

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1: Das war ein Titel, der früher, oder sozusagen als die Single hier, die wurde als Near Mint verkauft, was, glaube ich, ein bisschen übertrieben ist. Aber auf jeden Fall war das der 7. Platz beim Eurovision Song Contest im Jahre 1962 geteilt sozusagen mit Marion, nein, mit der Dame, die wir vorher hörten, nämlich von Inga Berggren. Genau, das war Marion Rung aus Finnland. Und die war damals gerade mal 17 Jahre alt. In den 70er Jahren hat sie ein paar Schlagersingles veröffentlicht. El Bimbo zum Beispiel. Dieser Beitrag hier war Tipiti und ja, mir tut der Hai auch ziemlich leid. Später in den 90er Jahren gab es eine Medley-Platte, die Nummer 1 erreichte in den Single-Charts in Finnland. Da war die finnische Jenka All-Stars mit dem Led Kiss zu hören und auch dieser Titel hier wurde da angespielt von Marion Rung, nämlich TPT. So, wir haben noch weitere Lösungen bekommen. Dr. Moonshine Joe, Tetti, zwei aus Dithmarschen, Cordula, Fabian und Matthias sind dabei. Und ich habe ein bisschen einen Fehler gemacht bei der Vorbereitung des Programms, denn die Titel sind ja alle ziemlich kurz, die wir hier spielen. Da komme ich gar nicht richtig hinterher, die Sachen zu suchen. Aber ich werde mich gleich auf den Weg begeben und hoffentlich den einen oder anderen auftreiben können. Ja, kommen wir zum Jahr 1965. Bisher waren ja hauptsächlich Damen erfolgreich beim Song Contest. Aber im Jahr 65 gab es ein paar Herren, die auch sehr dramatisch wurden. Bisweilen zum Beispiel dieser Herr hier, der landete auf dem 5. Platz. Aus Italien kam er, Bobby Solo, sein Name ist Se piangi, se ridi, wenn du weinst, wenn du lachst. So der Titel der Nummer. Und wie gesagt, der erreichte im Jahr 65 Platz Nummer 5.

In der 661. Ausgabe von Old School Radio feiern wir ein bisschen 70 Jahre Eurovision Song Contest und sind gerade im Jahr 1965 angelangt. Und zum zweiten Mal nahm in jenem Jahr der große Udo Jürgens für Österreich teil. 1964 erreichte er mit Warum nur warum den sechsten Platz. Im Jahr darauf hat er natürlich im Jahre 66 den Song Contest gewonnen mit Merci Chérie. Und im Jahre 65, da landete er auf dem vierten Rang mit Sag ihr, ich lass sie grüßen. Genau das Werk, das wir gerade eben gehört haben. Und sorry für die Platte, die wir vorher gehört haben von Bobby Solo. Ich wusste, dass die nicht gut erhalten ist, aber dass sie so übel klingt, das wusste ich dann auch wieder nicht. So, die ersten Musikwünsche habe ich schon gefunden. Ich gehe mal davon aus, dass sich die nächsten auch noch wieder auftreiben können. Aber auf jeden Fall erstmal ein Titel, der auch im Jahre 65 erfolgreich war und sogar noch erfolgreicher als der von Udo Jürgens. Und zwar auf Platz Nummer 3, ein dramatisches Werk, ein Beitrag aus Frankreich, dargeboten von Guy Mardell. Die war gerade mal 20 Jahre alt und es gab damals eine deutsche Version davon. Corrie Brocken aus Holland hat die aufgenommen. Die selbst hat ja auch den Song Contest gewonnen 1957. Und ihre Version hieß So ist die Liebe, mon ami. Aber hier das Original, wie gesagt, auf Platz Nummer 3 im Jahre 65. Guy Mardell und Navou Jamais.

Tja, so hört der Titel auf hier, der mal damals vor genau 60 Jahren erfolgreich war beim Eurovision Song Contest. In Luxemburg fand der damals statt. Und aus Holland, da kam die erste schwarze Teilnehmerin des Eurovision Song Contest jemals, Millie Scott, ihr Name. Die erreichte, wie gesagt, die 15 bei der Veranstaltung, die 16 in den holländischen Charts. Und Mitte der 90er Jahre, da war sie als Schauspielerin zu sehen. Und zwar als die inhaftierte Baby Miller in einer Gefängnisserie. Millie Scott und Fernando en Filippo, so heißt der Titel, wie gesagt, aus dem Jahre 66. So, ich habe fast alle Musikwünsche zusammen, da kommen wir also demnächst mal dazu. Aber erstmal hier noch ein Titel, der 10 Jahre, das hat sie nicht hier. Oh je, der Song Contest, nämlich der aus Schweden. Der Beitrag aus Schweden des Jahres 1966, der ist jetzt zu hören. Und der war ziemlich erfolgreich, hat sogar den zweiten Platz belegt, nämlich direkt hinter Udo Jürgens und seinem Titel Merci Cherie. Das Ganze ein Duett aus Lynn Lindfors, die ja 1985 den Song Contest in Göteborg moderiert hat, und Svante Thuresson. Die hören wir jetzt hier beide gemeinsam mit einem Titel, der heißt so viel wie Alter Walzer oder ein hipper Schweinehirt. Ja, Platz Nummer 2 beim Song Contest im Jahre 66.

Tja, sowas hat heute gar nicht mehr hergestellt. Platz Nummer 6 beim Eurovision Song Contest im Jahre 1967. Eine dramatische Ballade, diesmal der 7. Beitrag aus Spanien. Und der 2. Beitrag in Folge von Miguel Rafael Martos Sanchez. Rafael nannte sich in den Charts oder beim Song Contest sozusagen. Und das war bisher der größte Erfolg für Spanien beim Song Contest. Der Titel erreichte nämlich die Nummer 6. Lass uns über Liebe sprechen. Hablemos del Amor. So der Titel dieser Nummer von Rafael. So, jetzt kommen wir aber zu den Musikwünschen heute. Und da geht's erstmal los mit dem von dem Dr. Moonshine. Schöne Grüße und vielen Dank fürs Mitmachen bei unserem Spielchen hier in Richtung Dr. Moonshine. Und er wünscht sich einen Titel, der indirekt auch ein bisschen was mit dem Song Contest zu tun hat. Der wurde nämlich, glaube ich, im Original aufgenommen von der Gruppe mit dem Namen Secret Garden. Die haben ja den Song Contest mal gewonnen für Norwegen, wenn ich das richtig weiß. Und im Jahre 2003, da hat Josh Groban den Titel gecovert. Und genau die Fassung hören wir jetzt speziell für Dr. Moonshine von Josh Groban, der Hit You Raise Me Up. Und den Titel hören wir jetzt, oder?

Well, English is not their native language. Ich glaube, das hat man ziemlich deutlich erkannt. Hier aus Österreich kamen die beiden und belegten Platz Nummer 5 beim Eurovision Song Contest vor 60 Jahren, nein, vor 50 Jahren in Den Haag in Holland für Österreich. Belegten sie Platz 5 in den deutschen Single Charts, die Nummer 7. Und das Ganze war der Musikwunsch von dem Joe. Und deswegen Richtung Joe, hallo und schöne Grüße. Und vielen Dank fürs Mitmachen bei unserem Spielchen heute, nämlich Intro mit Schleife. Das waren Waterloo und Robinson und der Hit heißt My Little World. So, der Tete wünscht dir was ziemlich Schräges, und zwar ein Beitrag, der aus Norwegen kam zum Song Contest im Jahre 1980 und den 16. Platz belegte. Sverre Kjelsberg und Mathis Hetta sind hier zu hören und hier geht es um das Land der Samen. Ich habe keine Ahnung, was das zu bedeuten hat. Auf jeden Fall schöne Grüße in Richtung Tete und vielen Dank fürs Mitmachen bei unserem Spielchen.

Das war eine Band aus Holland mit ihrem ersten und größten Hit aus den deutschen Singlecharts. Der erreichte im Jahre 1992, Anfang des Jahres, die Nummer 4. Und auf dem Cover dieser Single steht extra drauf, der Radio-Hit. Und den haben wir gerade im Radio gehört hier. Das waren Ten Sharp. Der Titel heißt You, der Musikwunsch von der Cordula heute. Und deswegen Richtung Cordula, hallo und schöne Grüße. Und vielen Dank fürs Mitmachen bei unserem Spielchen heute. Nämlich Intro mit Schleife. Und die Cordula, die fragt etwas zu diesem Titel hier. Eine Frage, die ich leider nicht beantworten kann. Geht um den Videoclip zu dem eben gehörten Titel. Sie fragt, wo der wohl gedreht worden sei. Sie tippt auf Lago Maggiore oder am Gardasee. Aber für den Fall, dass irgendjemand da draußen im Radioland das wissen sollte, wäre die Cordula über eine Information dazu sehr glücklich. Und ich natürlich auch, denn man kann sich nie genug weiterbilden, sozusagen. Ja, das war der Musikwunsch von der Cordula. Schöne Grüße. Und in Richtung der Beiner Sittmarschen, da spielen wir jetzt einen Titel, der von einer Formation stammt aus Wiesloch in Baden-Württemberg, wenn ich es richtig sehe. Die hatten ein Erfolgsalbum in Deutschland, das war 2016. Und daraus hören wir jetzt hier für die beiden aus Sittmarschen den Titelsong. Es geht um Schramme 11 oder so ähnlich. Und der Titel durch Dick und

0: Tja, der Fabian, der war heute keineswegs selbstsüchtig, denn er wünschte sich nicht ein Lied für sich, er wünschte sich ein Lied für einen Freund. Und genau das haben wir gerade gespielt. Schöne Grüße in Richtung Fabian und vielen Dank fürs Mitmachen bei unserem Spielchen hier, Intro mit Schleife. Das war am Platz Nummer 14 beim Song Contest im Jahre 88 in Dublin in Irland. Der deutsche Beitrag von Maxi und Chris Garden. Wie gesagt, das Lied für einen Freund. So, ja, wir haben schon die erste Beschwerde bekommen hier bezüglich der Musikwünsche. Ja, ich glaube, den Ted habe ich ein bisschen falsch behandelt heute mit seinem Musikwunsch. Wir kommen auf jeden Fall vielleicht doch noch zu der richtigen Version. Mal schauen, wenn wir den überhaupt haben. Auf jeden Fall kommen wir hier zu dem Musikwunsch, den der Matthias eingereicht hat. Schöne Grüße. Und der Matthias wünscht sich einen Titel, der 1999 unter dem Titel, Rhythm Divine erfolgreich gewesen ist. Er erreichte die Nummer 1 in der Singleparade in Spanien unter anderem. Und ich denke mal, dies hier könnte die spanische Hitversion gewesen sein. Auf jeden Fall speziell für den Matthias die spanische Version von Rhythm Divine. Das Ganze heißt Ritmo Total und das Ganze von Enrique Iglesias.
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Das waren die deutschen Single Charts, ihr dritter und letzter Hit. Das war Anfang des Jahres 93, ein Nummer 31 Hit in den deutschen Charts. Und das war der Musikwunsch heute von Maren und Sören. Und deswegen schöne Grüße in Richtung der beiden. Vielen Dank fürs Mitmachen bei unserem Spielchen hier. Das waren die Shaman, der Titel Forever People. Und wir haben es gerade gespielt aus einer 7-Zoll-Vinyl-Single, die allerdings eine EP ist. Die wird mit 33 Umdrehungen abgespielt und 4 Titel sind drauf, beziehungsweise 4 Versionen von Forever People. Dies hier war sozusagen das Radio-Edit. Ja, vielen Dank für das Mitmachen bei unserem Spielchen und das geht in Richtung Dr. Moonshine, Joe, Ted, Peter, Charlotte, Cordula, Fabian, Matthias, Maren und Sören. Und wie gesagt, wir haben ja schon mal eine Beschwerde bekommen von dem Ted und da hat er ja auch ein bisschen recht. Ich habe vorhin anstatt des Titels, den er sich gewünscht hat, den türkischen Beitrag von 1975 gespielt. Ich denke, jeder wird das gemerkt haben, außer mir natürlich. Aber hier ist der Titel, den er sich eigentlich gewünscht hat und den kennt man natürlich im Jahre 1980. Wie gesagt, der norwegische Beitrag Samit Etnan oder so ähnlich heißt der, der stammt von Sverre Kjellberg und Matthias Hetta oder so ähnlich. Und den hören wir jetzt, oder?

Dies hier ist die 671. Ausgabe von Old School Radio mit Musik direkt vom Plattenteller und wir feiern heute 70 Jahre Eurovision Song Contest. Wir sind hier gerade in der Eurovisionswoche sozusagen und es gibt zwei Herren, die den Titel Mr. Grand Prix sozusagen beanspruchen. Einen von denen haben wir gerade gehört, gewissermaßen zumindest eine Komposition von ihm, denn er hat den Song Contest dreimal gewonnen, zweimal als Sänger und einmal als Komponist, beziehungsweise zweimal als Komponist. Also er hat mit What's Another Year 1980 gewonnen, er hat im Jahr 1987 gewonnen mit Hold Me Now, Titel, den er nicht nur gesungen, sondern auch komponiert hat. Und das Werk, das wir gerade eben hörten, das hat er auch komponiert, und zwar für Linda Martin. Die gewann damit im Jahre 1992 den Song Contest. Das war der vierte der bis heute sieben Siegertitel aus Irland bei jener Veranstaltung. Und Linda Martin war das, und der Titel, der da heißt Why Me? Tja, es gibt noch einen anderen Herrn, der sich sozusagen Mr. Grand Prix nennt. Wir haben vorhin von dem auch einen Titel gehört, nämlich den Musikwunsch von dem Fabian. Das war das Lied für einen Freund und das hat er geschrieben. Er hat aber auch insgesamt 25 Beiträge für den Wettbewerb beigesteuert. Er schrieb nicht nur für Deutschland, zum Beispiel eben auch den Siegertitel, den ersten, den wir später noch hören werden, als Maxi-Mixer Mittwoch übrigens. Außerdem hat er auch für Luxemburg, für Malta, Montenegro und San Marino geschrieben. Und 1967, da hat er auch eine eigene Single veröffentlicht, die er selbst geschrieben hat. Und darin wird, glaube ich, auch diese Eurovisionshymne zitiert. Es geht natürlich um Mr. Grand Prix Ralf Siegel. Und hier ist aus dem Jahr 67 sein Titel Schwarz

Tja, wir hatten vorhin bereits von Irland, das Land, das bis heute am meisten, am häufigsten den Eurovision Song Contest gewonnen hat, nämlich 7 Mal insgesamt gemeinsam mit Schweden. Aber es gibt auch Länder, die nicht so erfolgreich sind, zum Beispiel Norwegen. Das sind die, die bis heute am häufigsten auf dem letzten Platz gelandet sind, 12 Mal nämlich. Aber auch der deutsche Beitrag, der war schon 10 Mal ganz hinten. Zum Beispiel auch im Jahr 1964 zum ersten Mal Nora Nova mit dem wirklich sehr gelungenen Titel. Da heißt, man gewöhnt sich so schnell an das Schöne. Tja, und auch die österreichischen Freunde, die sind nicht viel erfolgreicher beim Song Contest, denn auch sie waren schon 8 Mal an letzter Stelle, zum Beispiel im Jahre 1991 in Rom mit diesem Meisterwerk von Thomas Forster. Das Ganze heißt Venedig im Regen.

Tja, kommen wir in unserem kleinen Special hier anlässlich des 70. Geburtstags des Eurovision Song Contest zu ein paar Ländern, die lange, schon sehr lange auf ihren zweiten Sieg warten. Belgien beispielsweise wartet seit 1986 mit Sandra Kim und Jem Lavie gewonnen haben und mit der Gruppe Telex. Da haben sie 1980 zwar eine Hymne für den Song Contest geschrieben, aber der konnte nur den 17. der 19 Plätze erreichen. Das waren Telex und der Hit heißt Eurovision. Ja, und Luxemburg wartet auch schon seit 1983 auf den nächsten Sieg. Da haben sie mit C'est la vie et cadeau von Corinne Hermès ja gewonnen. In Deutschland damals. Es war der fünfte, aber noch bisher letzte Siegertitel von Luxemburg. Und auch zwei Jahre später, da waren sie nicht sehr erfolgreich. Zum Beispiel mit diesem Titel hier, den Ralf Siegel mal wieder geschrieben hat. Und Bernd Meinemann hat auch ein bisschen an dem Text mitgewirkt. Platz 13 beim Song Contest. Und wahrscheinlich ist das hier die Interpretenangabe, die längste ist, die jemals beim Song Contest zu finden war. Das liegt aber auch daran, dass sozusagen jeder und sein Hund hier erwähnt werden. Margot, Frank Oliver, Diane Solomon, Malcolm Roberts, Irene Shear und Chris Roberts. All die singen hier gemeinsam aus dem Jahre 1900 und was habe ich gesagt? Das habe ich jetzt vergessen, dummerweise. Auf jeden Fall singen sie hier alle gemeinsam den Titel Children, Kinder, Enfants.

Tja, Frankreich hat schon 5-mal den Eurovision Song Contest gewonnen, aber sie warten seit 1977, seit ihrem Siegertitel L'Oiseau et l'Enfant von Marie Myriam, auf ihren weiteren Sieg. Und Roselle Ursule, die hat es fast geschafft 1990, denn mit ihrem White and Black Blues konnte sie die Nummer 2 belegen. Ja, Monaco, ein Land, das nur unregelmäßig beim Song Contest dabei ist, gewonnen haben sie 1971 mit Severine und son Bar Conabre une Rue. Und 2 Jahre später, da konnten sie wenigstens den 8. Platz erreichen mit diesem Meisterwerk für meinen Geschmack. Hier ist Marie und der Titel Un Train qui part.

Tja, kein Land musste bis heute länger warten auf den nächsten Sieg beim Eurovision Song Contest als Spanien. Die haben 1968 und 69 gewonnen und seitdem nicht mehr. Und diesmal wird es auch nichts, haben sie selber schuld. Der Titel, den wir gerade hörten, der war aber sehr erfolgreich. Der war nämlich sogar ein Nummer 9 Hit in den Single Charts in Amerika, Platz Nummer 2 beim Song Contest. Trotzdem, wie gesagt, kein Siegertitel. Die Gruppe Mocedades, und wir hörten davon die deutsche Version, nämlich Das bist du, Eres tu, hieß das Ganze im Original. Wie gesagt, das war der Siegertitel von Spanien. Aus dem Jahr 1973, der nicht der Siegertitel war, sondern nur der Zweitplatzierte. So, wir kommen nach diesen Ländern zu Ländern, die ziemlich lange auf ihren ersten Sieg überhaupt warten mussten. Zum Beispiel 16 Jahre und 15 Teilnahmen musste Schweden auf den ersten Sieg warten, nämlich zwischen 1958 und 74. Dann haben sie gewonnen im Jahre 74. Ich weiß gar nicht, mit wem die gewonnen haben, die Gruppe. Weiß ich gar nicht. Auf jeden Fall 1974 den ersten Siegertitel für Schweden, der zweite dann 10 Jahre später. Und den hören wir hier in der schwedischen Originalversion. Die Single klingt leider auch nicht besonders gut. Die sind die Hurrays und der Titel Digilu Digilay.

Tja, 25 Jahre nach der ersten Teilnahme 1960 gewann Norwegen den Eurovision Song Contest, nämlich im Jahr 1985, und zwar bei ihrer 25. Teilnahme. Und das war der erste ihrer drei Siegertitel bis heute, Bobby Sox, die Band bzw. das Duo, und der Titel dann heißt Lade Zwinge. So, auch Deutschland musste lange warten auf den ersten Sieg zwischen 56 und 82, also 26 Jahre sozusagen, bis 1982 Nicole den Eurovision Song Contest gewann mit dem Titel Ein bisschen Frieden. Und bei der obligatorischen erneuten Darbietung des Siegertitels am Ende der Sendung, da hat sie das Publikum ziemlich überrascht, weil sie den Titel nämlich in verschiedenen Sprachen gesungen hat. Und sie hat ihn insgesamt auch in 8 Sprachen aufgenommen und erreichte damit die Nummer 1 in 10 Ländern. Und einige Sprachversionen, die sind damals auch als Maxi-Single erschienen, als eine gemeinsame Maxi-Single. Und die wollen wir heute hören hier als Maxi-Mixer Mittwoch. Hier ist Nicole und sozusagen in Beetje, wie heißt das Titel? In Beetje Peace sur Terre.

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Tja, Jugoslawien hat 28 Jahre und 24 Teilnehmer auf den einzigen Siegertitel warten müssen, also zwischen 1961 und 89. Und der einzige Siegertitel, da kam von der Gruppe Riva, Rock Me hieß das Ganze, und das haben wir gerade gehört, und zwar in der Originalversion. Tja, die Türkei, die musste zwischen 1975 und 2003 warten, also 28 Jahre und 25 Teilnahmen auf ihren ersten Siegertitel. Every Way That I Can von Sertab Erener. Die habe ich aber leider nicht auf Vinyl, die Nummer. Ich habe sogar gar keinen türkischen Beitrag auf Vinyl, aber von dem Trio MFÖ, Muzat, Fuat und Özkan, da gab es zwei Beiträge von denen, und die sind damals beide auf einer zeitgenössischen Kompaktkassette veröffentlicht worden. Und das war offenbar damals das Hauptmusikformat in der Türkei, und genau von der hören wir das Ganze jetzt hier auch, obwohl das wiederum auch von Vinyl kopiert wurde, nämlich der Beitrag aus dem Jahr 1985 von MFÖ, und der heißt Die Dai, Die Dai, Dai und belegte Platz Nummer 14.

erschienen ist mit einigen Eurovision Song Contest Titeln. Now That's What I Call Eurovision Song Contest heißt die LP-Box und daraus hören wir jetzt einen Titel, mit dem wir sozusagen feiern können, dass 31 Jahre und 26 Teilnehmer vergehen mussten, bevor Griechenland den Song Contest gewonnen hat. Die haben gewartet zwischen 1974 und 2005 und dann haben sie gewonnen mit diesem Titel hier von Helena Paparizou und der heißt My Number One.

Tja, Finnland hat 46 Jahre auf den Siegertitel beim Eurovision Song Contest warten müssen. Den ersten zwischen 1961 und 2006 haben sie gewartet. Und in Griechenland, da haben sie dann gewonnen mit der Gruppe Lordi und dem Titel Hard Rock Hallelujah. Tja, und es gibt nur ein Land, das länger warten musste, nämlich zwischen 1964 und 2017. Aber wenigstens haben sie überhaupt gewonnen, das gilt ja auch noch nicht für jedes Land. 53 Jahre haben sie gewartet, 49 Teilnahmen, bis dann endlich im Jahre 2017 Salvador Sobral den Song Contest gewann. Und ich werde jetzt nicht versuchen, den Titel auszusprechen, das klappt eh nicht. Der heißt so viel wie für beide lieben.

Tja, das war Deutschlands zweiter Siegertitel beim Eurovision Song Contest und zwar 28 Jahre nachdem Nicole den Song Contest gewonnen hat. Das war Lena Meyer-Landrut und das war Hit Satellite, beides Titel, die die Nummer 1 erreichten in den deutschen Singlecharts. Ja, den Titel haben wir jetzt gespielt, unter anderem deswegen, weil er sozusagen Gegenstand von unserem Spielchen heute war, nämlich Intro mit Schleife. Und das dem so war, wussten Dr. Moonshine, Joe, Ted, Peter, Charlotte, Cordula, Fabian, Matthias, Maren und Sören. Schönen Dank für das Mitmachen bei unserem Spielchen und vielen Dank natürlich auch für die schönen Musikwünsche, die wir vorhin bereits gehört haben in diesem Programm. Ja, und ganz zum Schluss des Programms heute noch die erfolgreichsten Titel beim Song Contest, sozusagen diejenigen, die sich am häufigsten verkauft haben. Da haben wir zunächst zwei Titel aus der Streaming-Ära sozusagen und da muss ich gleich, ja, ein bisschen Probleme habe ich gleich, weil ich zwei Titel von derselben Seite der LP spielen muss. Da kommen wir gleich dazu. Auf jeden Fall auf der Nummer 2 hier ein Titel, der bis heute insgesamt 1,2 Milliarden Mal gestreamt wurde und das, obwohl er nicht mal mehr sehr erfolgreich war beim Song Contest im Jahre 2022. Da belegte er nämlich nur den 20. Platz, aber es war aus diesem Jahrgang der einzige Titel, der überhaupt irgendwo in den Charts zu finden war. Hier ist Rosalyn, der Beitrag aus Armenien und der heißt Snap.

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1: Wir hören die beiden erfolgreichsten Download-Titel sozusagen, beziehungsweise Streaming-Titel vom Eurovision Song Contest. Und zwar von Vinyl, interessanterweise. Das war Rosalyn und Snap. Und der Titel 1,2 Millionen Mal gestreamt. Der nächste 1,5 Milliarden Mal gestreamt. Nicht Millionen, von sowas, mit sowas geben wir uns gar nicht ab hier. 1,5 Milliarden Mal gestreamt. Und zwar der Siegertitel aus dem Jahre 2019. Der erreichte die Nummer 1 in Holland. Aber auch die ersten 30 in den Single-Charts in England und in Amerika. Und um den jetzt hier spielen, muss ich mich leider erstmal hier zum Plattenspieler begeben. Einen Moment bitte. Dass wir jetzt kein Problem machen. Alles nicht so einfach. Auf jeden Fall ein Titel, der damals den Song Contest gewonnen hat. Nämlich im Jahre 2019. Das war der Beitrag aus Holland. Der stammt von Duncan Lauren und er trägt den Titel Arcade. Und den könnten wir jetzt hören. Irgendwann beginnt er, da bin ich mir ganz sicher.

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1: Bezüglich der weltweiten Verkaufszahlen befindet sich dieser Titel hier sozusagen, was die physikalischen Verkäufe angeht, auf dem fünften Platz, nämlich der Siegertitel von 1965, 2 Millionen Mal verkauft weltweit. Und wir hörten die deutsche Version von Poupée de Cire, Poupée de Son, nämlich Das war eine schöne Party. Das war France Gall und ich hoffe, der eine oder andere wird am Ende des Programms hier auch sagen, das war eine schöne Grand Prix Party an diesem Mittwochabend. Ja, auf der Nummer 4 in der Liste der bestverkauften Singles, 4 Millionen Mal verkauft weltweit, der Siegertitel von 1967 aus England, und zwar Puppet on a String von Sandy Shaw. Und auch davon gibt es eine deutsche Version, die ist sogar bei Bear Family mal auf CD erschienen, aber dort nur von einer alten 7-Zoll-Vinyl-Single kopiert. Wir hören es hier in Stereo aus einem alten Compilation-Album. Das heißt, wie heißt denn das hier? Spitzenschlager 67, Folge 2 hier ist Sandy Shaw und der Wiederhopf im Mai.

Tja, das ist der Titel, der mir vorher nicht eingefallen ist. Der schwedische Siegertitel zum Eurovision Song Contest im Jahre 1974. Die Gruppe ABBA war das. Der Titel Waterloo. 5 Millionen Mal verkauft. Nicht die deutsche Version, die wir gerade gehört haben, aber die Originalversion dürfte sich 5 Millionen Mal verkauft haben. Wie gesagt, das war der Siegertitel von 1974. Ja, und 2 Jahre später, genau vor 50 Jahren, da ist die zweitbestverkaufte Single beim Song Contest erfolgreich gewesen. So erfolgreich, dass sie den Song Contest gewonnen hat und bisher 6 Millionen Mal verkauft werden konnte. Hier sind die Brotherhood of Men und ihr ist der Hit Save Your Kisses for Me.

Ja, das war der Eurovision Song Contest, von dem bis heute die meisten Tonträger verkauft wurden, obwohl der Titel 1958 nur den dritten Platz beim Song Contest belegt hat. 22 Millionen Mal verkauft weltweit, 2 Millionen davon allein in den USA, wo der Titel auch die Nummer 1 erreichte im Jahre 1958. Deswegen haben wir ihn letztes Jahr auch schon gehört hier, als wir die größten Hits der Rock-Ära gehört haben aus den USA. Auf jeden Fall Domenico Modugno nel Blu, Di Pinto di Blu, ein Titel, der besser bekannt ist unter dem Titel Volare. Tja, das war es im Grunde fast, was ich geplant hatte für diese Sendung heute. Ein bisschen muss ich jetzt mir überlegen, was ich noch mache, weil wir noch 10 Minuten Zeit haben oder 9 Minuten an diesem Mittwochabend. Aber ich habe natürlich noch ein paar Titel vorbereitet. Denn dies hier war ein Nummer 1-Hit in Amerika, ein Titel, der beim Song Contest erfolgreich war. Wir hörten vorhin bereits It Is Two, ein Titel, der ja auch die ersten 10 erreichte in Amerika. Aber es gibt noch einen anderen Beitrag beim Song Contest, der die Nummer 1 erreichte in Amerika, und zwar der Viertplatzierte aus dem Jahre 1967. Allerdings nicht in der Original Version in Amerika, aber die Fassung von Paul Moriah, die Instrumentalversion Love is Blue, ein Hit in Amerika im Original 1967, wie gesagt, dazu mal 4 beim Song Contest für Luxemburg. Hier ist Vicky Leandros und L'amour est bleu.

Tja, es war im Jahre 1968 bei der ersten Farbsendung des Eurovision Song Contest, der aus England kam und deswegen, weil man wieder dort gestreikt wurde, in England, glaube ich, nur in Schwarz-Weiß ausgestrahlt wurde. Aber weltweit konnte er in Farbe empfangen werden. Und die Frage war nur, wer wird den zweiten Platz belegen? Denn der erste Platz, das war klar. Der Megastar Cliff Richard, der hat teilgenommen am Eurovision Song Contest und würde natürlich gewinnen. Aber am Ende hatte er einen Punkt weniger als der Beitrag aus Spanien, nämlich La La La von Maciel. Und das war die deutsche Version davon. Congratulations im Original. Man gratuliert mir die deutsche Fassung. Und das war Cliff Richard natürlich. Das Ganze, der letzte Titel heute in dieser 671. Ausgabe von Old School Radio. Mit Musik direkt vom Plattenteller. Und einige Platten waren heute leider ein bisschen sehr ramponiert. Sorry dafür. Tja, ansonsten darf ich nochmal bedanken bei denen, die mitgemacht haben bei unserem Spielchen heute, nämlich Intro mit Schleife. Das waren Dr. Moonshine, Joe, Ted, Peter, Charlotte, Cordula, Fabian, Matthias, Maren und Sören. Vielen Dank und vielen Dank für die schönen Musikwünsche natürlich. Und ansonsten auch in Richtung all der anderen, die da draußen im Radioland zugehört haben. Vielen Dank. Leider konnte die Cordula keine Antwort bekommen auf ihre Frage, wo denn wohl der Ten Sharp Videoclip von You gedreht wurde. Das wussten wir leider allesamt nicht, offenbar. Tja, das war's auf jeden Fall für heute. Ich hoffe, dass der ein oder andere Spaß hatte an der Sendung heute. Nächste Woche natürlich wieder die fiktiven 50. Auch wieder mit dem Maxi-Mixer Mittwoch und dem Intro mit Schleife. Das war's für heute. Ich wünsche allen noch einen schönen Abend. Morgen hoffentlich einen schönen Feiertag und vielleicht sogar ein langes Wochenende. Auf jeden Fall war's das. Bis zum nächsten Mal in einer Woche. Da sage ich natürlich Tschüss.

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1: Im Studio Hanna Messerschmidt. Schönen guten Abend. Die Gewerkschaft Verdi hat für übermorgen bundesweite Warnstreiks im Handel angekündigt. Grund sind die festgefahrenen Tarifverhandlungen mit dem Handelsverband Deutschland. Betroffen ist eine riesige Branche. Über 5 Millionen Menschen arbeiten im deutschen Handel, davon über 3 Millionen im Einzelhandel. Die Bundesregierung hat das Heizungsgesetz endgültig überarbeitet. Öl- und Gasheizungen sollen langfristig erlaubt bleiben, also auch nach 2045. Umweltverbände kritisieren das scharf. Beim BUND spricht man etwa von einer klimapolitischen Bankrotterklärung. Weiterer Beschluss: Wer K.O.-Tropfen für eine Vergewaltigung einsetzt, muss künftig mit mindestens 5 Jahren Freiheitsstrafe rechnen. Bundesjustizministerin Hubig.
2: Die Täter mischen heimlich Substanzen unter, um Menschen wehrlos zu machen. Tatorte sind Bars und Clubs. Das ist entsetzlich, wenn das Opfern passiert.
1: Der Bundestag muss den Gesetzentwürfen noch zustimmen. In Baden-Württemberg ist die Ära Winfried Kretschmann offiziell vorbei. Cem Özdemir ist jetzt neuer Ministerpräsident. Der Grüne hat bei der geheimen Wahl im Landtag allerdings nur 93 der insgesamt 112 Stimmen seiner grün-schwarzen Koalition bekommen. Mit nur einem Ticket quer durch Europa. Die EU-Kommission hat ihre neuen Zugticketregeln vorgestellt. Wie sehen die denn genau aus, Imme Kasten?
3: Also Betreiber wie die Deutsche Bahn sollen künftig dazu verpflichtet werden, auch Fahrkarten von Anbietern aus anderen Ländern zu verkaufen. Aktuell sind Zugreisen mit Grenzübergängen meist kompliziert, da man oft mehrere Tickets braucht. Mit den neuen Regeln sollen Reisen quer durch Europa mit nur einer Fahrkarte möglich werden. Auch bei Zugausfällen oder verpassten Anschlüssen soll es künftig mehr Unterstützung geben. Mitgliedstaaten und Europaparlament müssen noch zustimmen.
1: Deutsche Unis stehen bei ausländischen Studenten weiter hoch im Kurs. Im UNESCO-Ranking der beliebtesten Studieländer liegt Deutschland auf Platz 4, hinter den USA, Großbritannien und Australien. 30% der Erstsemester an deutschen Unis kommen laut Statistischem Bundesamt aus dem Ausland.
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4: Viele Wolken hängen noch über uns. Dazu kann ab und zu noch ein Schauer runterkommen. Auch Gewitter sind noch möglich. In der Nacht gehen die Temperaturen runter auf 8 bis 3 Grad. Morgen bleibt es wechselnd wolkig mit immer wieder Schauern und einzelnen Gewittern. An der Nordseeküste kann es auch länger trocken bleiben, bei maximal 16 Grad.
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1: Im Studio Hanna Messerschmidt. Schönen guten Abend. Die Gewerkschaft Verdi hat für morgen bundesweite Warnstreiks im Handel angekündigt. Beschäftigte in Supermärkten, Lagern und im Großhandel sollen ihre Arbeit niederlegen. Gisa Weber.
2: Betroffen ist eine riesige Branche. Über 5 Millionen Menschen arbeiten im deutschen Handel. Davon über 3 Millionen im Einzelhandel. Auslöser der Streiks sind festgefahrene Tarifgespräche. Verdi fordert 7% mehr Lohn, mindestens aber ein Plus von 225 Euro pro Monat. Der Handelsverband Deutschland hatte bereits vor Start der Verhandlungen von unrealistischen Forderungen gesprochen. Unter anderem in Frankfurt, Hamburg, Stuttgart und Dortmund sind Kundgebungen geplant.
1: Die Bundesregierung hat das neue Heizungsgesetz auf den Weg gebracht. Öl- und Gasheizungen sollen langfristig erlaubt bleiben. Kritiker sehen Nachteile für den Klimaschutz. Weiterer Beschluss: Täter sollen härter bestraft werden, wenn sie bei Raub oder Vergewaltigung K.O.-Tropfen einsetzen. Industrie und Handwerk begrüßen den Reformfahrplan der Bundesregierung. Branchenvertreter fordern aber weitere Entlastungen, nachdem die 1.000 Euro Entlastungsprämie vom Tisch ist. Die Opposition zeigt sich dagegen enttäuscht. Die Grünen-Co-Vorsitzende Hasselmann spricht bei Phoenix von einem Trauerspiel.
3: Diese Regierung ist seit einem Jahr im Amt und wir erleben ständige Ankündigungen. Und jetzt allenfalls einen Arbeitsprozess zu vereinbaren. Ich glaube, die Bürgerinnen und Bürger haben mehr erwartet. Auch die Wirtschaft und die Unternehmen.
1: Kevin Warsh ist neuer Chef der US-Zentralbank. Der Kandidat von Präsident Trump ist jetzt vom Senat bestätigt worden. Warsh löst den bisherigen Amtsinhaber Jerome Powell ab. Der wurde zuletzt immer wieder von Trump unter Druck gesetzt. Dabei ging es um niedrigere Leitzinsen. In Deutschland erleiden immer weniger Menschen einen Herzinfarkt. Zwischen 2017 und 2024 ist die Zahl um 14% zurückgegangen. Das geht aus Daten der AOK hervor. Gründe dafür sind ein gesünderer Lebensstil und bessere Behandlungsmöglichkeiten von Risikofaktoren.
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2: Viele Wolken hängen noch über uns. Dazu kann ab und zu noch ein Schauer runterkommen. Auch Gewitter sind noch möglich. In der Nacht gehen die Temperaturen runter auf 8 bis 3 Grad. Morgen bleibt es wechselnd wolkig mit immer wieder Schauern und einzelnen Gewittern. An der Nordseeküste kann es auch länger trocken bleiben. Bei maximal 16 Grad.
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Wir haben 12:30 gleich und ihr hört noch bis 1 Uhr unsere Dancefloor-Hits der 80er und 90er, bevor es ins Nachtprogramm übergeht. Heute am Vatertag haben wir für euch ein 80er, 90er Jahre Feiertagsprogramm sozusagen. Um 11 Uhr geht's los nach der Morningshow. 11 Uhr starten wir mit den 80ern 3 Stunden lang bis 14 Uhr. Dann gibt's von 14 bis 17 Uhr die 90er und ein kleiner Nachschlag. Neue Deutsche Welle gibt's auch heute mal wieder. Ist auch schon was länger her, wo wir mal Neue Deutsche Welle Hits hatten. Und die haben wir dann heute am Vatertag von 17 bis 19 Uhr. Um 20 Uhr erwartet euch dann wie immer Jost Alpe mit seinen Eurotop 40 Charts von 20 bis 22 Uhr, was in den Euroländern so in den Top 40 gerade gespielt wird. Also, ich wünsche euch einen guten Start in die Nacht und in den Vatertag. Leider wird der Donnerstag, der Feiertag, genauso regnerisch wie die letzten Tage, sehr durchwachsen, das Ganze, und kalt. Es sind jetzt nur 7,5 Grad und am Vatertag erwarten uns maximal 12 Grad und wenn wir Glück haben 1,9 Sonnenstunden und Niederschlag sind so 5 bis 6 Liter zu erwarten. Ja, der Freitag wird etwas trockener, 2 Grad mehr vielleicht bis 14 Grad, Samstag auch bis 14 Grad. Erst am Sonntag erwarten uns dann Temperaturen schon wieder bis 17 Grad. Also es wird dann wieder bergauf gehen zum Beginn der neuen Woche. Und ja, ab Sonntag merken wir das vielleicht schon. Auf jeden Fall wird's da freundlicher und sonniger. Ich wünsche euch eine gute Nacht und noch viel Spaß hier mit unseren Dancefloor-Hits der 80er und 90er. Am Mikrofon war Tobias.

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1: Im Studio Hanna Messerschmidt. Die Gewerkschaft Verdi hat für morgen bundesweite Warnstreiks im Handel angekündigt. Grund sind die festgefahrenen Tarifverhandlungen mit dem Handelsverband Deutschland. Betroffen ist eine riesige Branche. Über 5 Millionen Menschen arbeiten im deutschen Handel, davon über 3 Millionen im Einzelhandel. Die Opposition kritisiert die Ergebnisse des Koalitionsausschusses von Union und SPD scharf. Die Rede ist etwa von zu vielen Ankündigungen statt Taten. Industrie und Handwerk begrüßen zwar den angekündigten Reformfahrplan, fordern nach dem Aus der 1.000-Euro-Prämie aber weitere Entlastungen. Der Politikwissenschaftler Albrecht von Lucke sagte bei NTV:
2: Wenn jetzt nicht Pakete auf den Weg gebracht werden, die gemeinsam festgezurrt werden, auch klug konzipiert, langfristig, dass dann diese Koalition scheitern wird. Das hat die Koalition vielleicht begriffen. Und insofern sehe ich darin, dass gestern nicht wieder Kurzfristiges vereinbart wurde, nicht das schlechteste Zeichen.
1: Zum ersten Mal seit fast 10 Jahren ist wieder ein US-Präsident nach China gereist. Donald Trump trifft dort unter anderem auf Staatschef Xi Jinping. Einzelheiten von Finn Rebesell-Freundlieb.
3: Im Mittelpunkt der Gespräche stehen der Iran-Krieg, der Streit um Taiwan und neue Wirtschaftsdeals zwischen den beiden Supermächten. Trump reist mit vielen Top-Managern an und hofft auf Erfolge bei Handel und Rohstoffen. Beobachter sagen aber, der US-Präsident geht politisch angeschlagen in das Treffen. Unter anderem eben wegen des festgefahrenen Iran-Kriegs und Problemen bei seiner Zollpolitik.
1: In Baden-Württemberg ist die Ära Winfried Kretschmann offiziell vorbei. Cem Özdemir ist jetzt neuer Ministerpräsident. Der Grüne hat bei der geheimen Wahl im Landtag allerdings nur 93 der insgesamt 112 Stimmen seiner grün-schwarzen Koalition bekommen. Die EU-Kommission hat ihre neuen Zugticketregeln vorgestellt. Anbieter wie die Deutsche Bahn sollen künftig auch Fahrkarten von Anbietern aus anderen Ländern verkaufen. So soll Reisen quer durch Europa mit nur einer Fahrkarte möglich werden. Mitgliedstaaten und Europaparlament müssen noch zustimmen.
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1: Viele Wolken sind gerade noch unterwegs, ab und zu kommt auch mal ein Schauer runter und vereinzelt kann es noch gewittern. Dazu gehen die Temperaturen runter auf 8 bis 3 Grad. Tagsüber geht's dann wechselhaft weiter, immer wieder Schauer und auch mal ein Gewitter, in den Alpen fällt weiter oben sogar Schnee, bei 10 bis 16 Grad maximal.
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1: Im Studio Hanna Messerschmidt. Die Gewerkschaft Verdi hat für morgen bundesweite Warnstreiks im Handel angekündigt. Beschäftigte in Supermärkten, Lagern und im Großhandel sollen ihre Arbeit niederlegen. Gisa Weber.
2: Betroffen ist eine riesige Branche. Über 5 Millionen Menschen arbeiten im deutschen Handel. Davon über 3 Millionen im Einzelhandel. Auslöser der Streiks sind festgefahrene Tarifgespräche. Verdi fordert 7% mehr Lohn, mindestens aber ein Plus von 225 Euro pro Monat. Der Handelsverband Deutschland hatte bereits vor Start der Verhandlungen von unrealistischen Forderungen gesprochen. Unter anderem in Frankfurt, Hamburg, Stuttgart und Dortmund sind Kundgebungen geplant.
1: Die Bundesregierung hat das Heizungsgesetz endgültig überarbeitet. Öl- und Gasheizungen sollen langfristig erlaubt bleiben, also auch nach 2045. Umweltverbände kritisieren das scharf. Beim BUND spricht man etwa von einer klimapolitischen Bankrotterklärung. Weiterer Beschluss: Wer K.O.-Tropfen für eine Vergewaltigung einsetzt, muss künftig mit mindestens 5 Jahren Freiheitsstrafe rechnen. Bundesjustizministerin Hubig.
3: Die Täter mischen heimlich Substanzen unter, um Menschen wehrlos zu machen. Tatorte sind Bars und Clubs. Das ist entsetzlich, wenn das Opfern passiert.
1: Der Bundestag muss den Gesetzentwürfen noch zustimmen. US-Präsident Trump ist in China eingetroffen. Unter anderem stehen dort Gespräche mit Staatschef Xi an. Es geht um den Iran-Krieg, Taiwan und neue Wirtschaftsdeals. Beobachter sagen, Trump geht angeschlagen in das Treffen, wegen des festgefahrenen Irankriegs und Problemen bei seiner Zollpolitik. Der neue Leiter der US-Notenbank Fed, Kevin Warsh, kann sein Amt offiziell antreten. Morgen löst der Amtsinhaber Jerome Powell ab. Der Senat hat den Wunschkandidaten von Präsident Trump bestätigt. Kritiker warnen, dadurch könnte Trump politischen Einfluss auf die Zentralbank nehmen. Deutsche Unis stehen bei ausländischen Studenten weiter hoch im Kurs. Im UNESCO-Ranking der beliebtesten Studieländer liegt Deutschland auf Platz 4, hinter den USA, Großbritannien und Australien. 30% der Erstsemester an deutschen Unis kommen laut Statistischem Bundesamt aus dem Ausland.
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1: Viele Wolken sind gerade noch unterwegs, ab und zu kommt auch mal ein Schauer runter und vereinzelt kann es noch gewittern. Dazu gehen die Temperaturen runter auf 8 bis 3 Grad. Tagsüber geht's dann wechselhaft weiter. Immer wieder Schauer und auch mal ein Gewitter. In den Alpen fällt weiter oben sogar Schnee. Bei 10 bis 16 Grad maximal.
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